0: legen. Berücksichtigt werden dabei Personal, Energie und Betriebskosten der Verkehrsbranche. Die Pflegereform sollte eigentlich am heutigen Mittwoch im Kabinett beschlossen werden, doch die SPD lehnt das Gesetz von CDU-Gesundheitsminister Linnemann weiter ab. SPD-Fraktionschef Mirsch sagte, die Menschen hätten bisher nur wahrgenommen, dass Leistungen gestrichen werden. Die SPD fordert einen Gerechtigkeitsausgleich zwischen gesetzlicher und privater Pflegeversicherung. Privatversicherte sollen sich demnach stärker an den Kosten beteiligen. US-Präsident Trump will trotz Warnungen vor existenziellen Risiken künstlicher Intelligenz die Aufsicht über die Technologie ihren US-Entwicklern selbst überlassen. Die Unternehmen würden sich selber kontrollieren, das sagte Trump nach einem Treffen mit Chefs von KI-Unternehmen in Washington.
1: Wer immer das Rennen um SI gewinnt, SI nennen wir das jetzt, super, denn der alte Name klingt wie ein Fake-Wort. Wer auch immer bei SI gewinnt, siegt auf der ganzen Linie.
0: Diebesgut im Wert von rund 100.000 Euro hat eine Bande auf dem Münchner Oktoberfest erbeutet. Jetzt hat die Polizei 4 Tatverdächtige festgenommen. Die Männer aus Frankreich sitzen wegen mutmaßlichen Bandendiebstahls in Untersuchungshaft. Sie sollen unter anderem Smartphones, Uhren und teure Kleidung gestohlen haben. Die Ermittler kamen der Bande auch dank Videoaufnahmen sowie Taschendiebfahndern aus Rumänien und Portugal auf die Spur. Die Entscheidung über den Torhüter-Debütanten im Nations League-Spiel gegen Serbien ist offenbar gefallen. Bayern-Keeper Jonas Urbich dürfte bei seinem Heimspiel morgen Abend in der Münchner Allianz Arena erstmals in der Fußballnationalmannschaft zum Einsatz kommen. Der 23-Jährige wurde vom DFB neben Bundestrainer Klopp für die heutige Pressekonferenz angekündigt und an dieser soll ja laut UEFA ein Spieler teilnehmen, der dann auch beim Spiel zum Einsatz kommt. Es ist jetzt 2:15. Im Moment ist es fast überall sternenklar, stellenweise weht aber auch ein ziemlich kräftiger Ostwind und die Werte gehen bis in der Früh runter auf 12 bis richtig frische 4 Grad. Heute bietet uns der September zum Abschluss nochmal Altweibersommer vom Allerfeinsten mit viel Sonne vom weißblauen Himmel, dazu angenehm warme 21 bis 27 Grad. Eine Meldung haben wir von der A9 Nürnberg Richtung Berlin. Bitte aufpassen. In der Ausfahrt Münchberg Süd, hier gab es einen LKW-Unfall.
2: Durch die Nacht auf Ramazzuti und der Song, der als nächstes kommt, der passt richtig gut zur Dunkelheit, die gerade draußen herrscht. Einfach gute Musik, hier kommt Selena Gomez mit In the Dark.

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1: Ich bin Hendrik Daum. Der Preis für das Deutschland-Ticket könnte im kommenden Jahr erneut steigen. Statt wie bisher 63 Euro sei ein Betrag von knapp 67 Euro möglich. Das berichtet die Rheinische Post unter Berufung auf den sogenannten Koordinierungsrat Deutschland-Ticket. Das Gremium will heute den neuen Preis offiziell festlegen. Berücksichtigt werden dabei Personal, Energie und Betriebskosten der Verkehrsbranche. Die Pflegereform sollte eigentlich am heutigen Mittwoch im Kabinett beschlossen werden, doch die SPD lehnt das Gesetz von CDU-Gesundheitsminister Linnemann weiter ab. SPD-Fraktionschef Mirsch sagte, die Menschen hätten bisher nur wahrgenommen, dass Leistungen gestrichen werden. Die SPD fordert einen Gerechtigkeitsausgleich zwischen gesetzlicher und privater Pflegeversicherung. Privatversicherte sollen sich demnach stärker an den Kosten beteiligen. Das waren die Nachrichten um 5:30. Im Moment ist es fast überall sternenklar, stellenweise weht aber auch ein ziemlich kräftiger Ostwind und die Werte gehen bis in der Früh runter auf 12 bis richtig frische 4 Grad. Heute bietet uns der September zum Abschluss nochmal Altweibersommer vom Allerfeinsten mit viel Sonne vom weiß-blauen Himmel, dazu angenehm warme 21 bis 27 Grad.
2: Das ist die Nacht auf Ramazzuri und wie immer gehen wir durch die Nacht mit den besten Hits für die Oberpfalz. In der nächsten halben Stunde habe ich unter anderem für Sie mit dem Gepäck Nico Santos, Tina Turner, Wet Wet Wet und den Anfang macht jetzt erstmal Tiffany Harris mit Vertigo.

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1: Es ist 3 Uhr, ich bin Hendrik Daum. Der Preis für das Deutschlandticket könnte im kommenden Jahr wieder steigen. Nach Informationen der Rheinischen Post sind 66,90 Euro im Gespräch. Im Moment kostet das Ticket 63 Euro. Heute will der zuständige Koordinierungsrat den neuen Preis festlegen. Das Deutschlandticket ist bundesweit im Nah- und Regionalverkehr gültig. 2 bayerische Unternehmen stehen im Finale für den Deutschen Zukunftspreis. Reverion aus Taufkirchen und Advitos aus München. Reverion entwickelt besonders effiziente Kraftwerke für die Energiewende. Sie können Biogas, Strom und Wasserstoff flexibel ineinander umwandeln. Advitos hat ein Gerät für Intensivstationen entwickelt, das gleichzeitig Niere, Leber und Lunge unterstützt und damit Leben retten kann. Der mit 250.000 Euro dotierte Preis wird Mitte November von Bundespräsident Steinmeier in Berlin verliehen. Das Bundeskabinett will sich heute mit einem besseren Schutz von Bahnbeschäftigten befassen. Der Gesetzentwurf sieht härtere Strafen für Angreifer vor. In schweren Fällen droht eine Haftstrafe von mindestens einem Jahr. Ob in der Sitzung heute über die Pflegereform beraten wird, ist noch unklar. Der Koalitionsstreit über die künftige Finanzierung konnte bis jetzt noch nicht beigelegt werden. US-Präsident Trump lehnt gesetzliche Vorschriften für künstliche Intelligenz trotz Sicherheitsbedenken weiter ab. Die KI-Unternehmen sollten sich stattdessen selbst regulieren, das sagte Trump nach einem Treffen mit führenden Tech-Managern in Washington. Als Begründung nannte Trump den Wettstreit mit China um die technologische Führungsrolle bei künstlicher Intelligenz. Die USA liegen derzeit vorn und das solle auch so bleiben. KI-Unternehmen wie OpenAI hatten zuletzt vor Risiken der Technologie gewarnt und eine vorsichtigere Entwicklung angemahnt. Die Entscheidung über den Torhüter-Debütanten im Nations League-Spiel gegen Serbien ist offenbar gefallen. Bayern-Keeper Jonas Urbich dürfte bei seinem Heimspiel morgen Abend in der Münchner Allianz Arena erstmals in der Fußballnationalmannschaft zum Einsatz kommen. Der 23-Jährige wurde vom DFB neben Bundestrainer Klopp für die heutige Pressekonferenz angekündigt und an dieser soll ja laut UEFA ein Spieler teilnehmen, der dann auch beim Spiel zum Einsatz kommt. Es ist jetzt 3:15. Im Moment ist es fast überall sternenklar, stellenweise weht aber auch ein ziemlich kräftiger Ostwind und die Werte gehen bis in der Früh runter auf 12 bis richtig frische 4 Grad. Heute bietet uns der September zum Abschluss nochmal Altweibersommer vom Allerfeinsten mit viel Sonne vom weiß-blauen Himmel, dazu angenehm warme 21 bis 27 Grad. 2 Meldungen haben wir. Einmal die A9 Nürnberg Richtung Berlin. Bitte aufpassen in der Ausfahrt Münchberg Süd. Da gab es einen LKW-Unfall. Und die A9 München Richtung Nürnberg. Auch hier ein Unfall. Passiert zwischen Ingolstadt Nord und Lenting.
2: Durch die Nacht auf Ramazzuri und für alle, die gerade auf leeren Straßen unterwegs sind oder im abgedunkelten Zimmer den Gedanken so ein bisschen nachhängen. Jetzt kommt das perfekte musikalische Gegenmittel gegen die Kälte der Nacht. Ein Titel über das Überwinden aller Hürden und das gemeinsame Ankommen. Einfach gute Musik, hier sind Joe Cocker und Jennifer Warnes mit Up Where We Belong.

Das war Austis mit der Art of Letting Go hier in der Nacht auf Ramazzotti. Und Sarah Larsson hat gerade eins der lustigsten Konzerte ihres Lebens gegeben. Bei einem Festival hatte sie mitten in ihrem Hit Midnight Sun so einen richtigen Lachanfall. Und es hat eigentlich erstmal recht harmlos angefangen.

0: Ja, und was hat sie eigentlich so zum Lachen gebracht? Manche Konzertbesucher haben sich in die Höhe heben lassen, um dann da die Choreografie aus dem Video zum Song nachzustellen. Und je mehr Leute da mitgemacht haben und über der Menschenmenge geschwebt sind, desto mehr musste Sarah Larsson lachen. I dream summertime us. Ja, ihren Song hat sie auf jeden Fall trotzdem noch gut zu Ende gebracht. Ich bin Alexander Schnöß, Servus.
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1: Ich bin Hendrik Daum. Der Preis für das Deutschland-Ticket könnte im kommenden Jahr wieder steigen. Nach Informationen der Rheinischen Post sind 66,90 Euro im Gespräch. Im Moment kostet das Ticket 63 Euro. Heute will der zuständige Koordinierungsrat den neuen Preis festlegen. Das Deutschland-Ticket ist bundesweit im Nah- und Regionalverkehr gültig. Das Bundeskabinett will sich heute mit einem besseren Schutz von Bahnbeschäftigten befassen. Der Gesetzentwurf sieht härtere Strafen für Angreifer vor. In schweren Fällen droht eine Haftstrafe von mindestens einem Jahr. Ob in der Sitzung heute über die Pflegereform beraten wird, ist noch unklar. Der Koalitionsstreit über die künftige Finanzierung konnte bis jetzt noch nicht beigelegt werden. Das waren die Nachrichten um halb. Im Moment ist es fast überall sternenklar, stellenweise weht aber auch ein ziemlich kräftiger Ostwind und die Werte gehen bis in der Früh runter auf 12 bis richtig frische 4 Grad. Heute bietet uns der September zum Abschluss nochmal Altweibersommer vom Allerfeinsten mit viel Sonne vom weißblauen Himmel, dazu angenehm warme 21 bis 27 Grad.
2: Durch die Nacht auf Ramazzuri und wie immer gehen wir durch die Nacht mit den besten Hits für die Oberpfalz. In der nächsten halben Stunde habe ich unter anderem für Sie mit dem Gepäck Fastboy, Robbie Williams, Katy Perry und den Anfang macht jetzt erstmal Nelly Furtado mit Powerless.

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1: Es ist 4 Uhr, ich bin Hendrik Daum. Wer Polizisten, Rettungskräfte oder Beschäftigte in Bus und Bahn angreift, der soll künftig härter bestraft werden. Das sieht ein Gesetzentwurf von Bundesjustizministerin Hubig vor, über den das Kabinett heute beraten will. Mehr von Zoe Tassovali.
2: Ärzte, Pflegekräfte, Apotheker oder Zugbegleiter, sie alle sollen die neuen Regeln besser schützen. Wer sie angreift, muss künftig mit mindestens 6 Monaten Gefängnis rechnen, doppelt so lange wie bisher. Auslöser für die neuen Regeln ist der Tod eines Zugbegleiters im Februar nach einer Fahrkartenkontrolle.
1: Und heute soll im Kabinett eigentlich auch die Pflegereform beschlossen werden. Doch die SPD lehnt das Gesetz von CDU-Gesundheitsminister Linnemann weiterhin ab. SPD-Fraktionschef Miersch sagte, die Menschen hätten bisher nur wahrgenommen, dass Leistungen gestrichen werden. Die SPD fordert einen Gerechtigkeitsausgleich zwischen gesetzlicher und privater Pflegeversicherung. Privatversicherte sollen sich demnach stärker an den Kosten beteiligen. US-Präsident Trump will trotz Warnungen vor existenziellen Risiken künstlicher Intelligenz die Aufsicht über die Technologie ihren US-Entwicklern selbst überlassen. Die Unternehmen würden sich selber kontrollieren. Das sagte Trump nach einem Treffen mit Chefs von KI-Unternehmen in Washington.
3: Wer immer das Rennen um SI gewinnt, SI nennen wir das jetzt, super, denn der alte Name klingt wie ein Fake-Wort. Wer auch immer bei SI gewinnt, siegt auf der ganzen Linie.
1: Der Preis für das Deutschland-Ticket könnte im kommenden Jahr erneut steigen. Statt wie bisher 63 Euro sei ein Betrag von knapp 67 Euro möglich. Das berichtet die Rheinische Post unter Berufung auf den sogenannten Koordinierungsrat Deutschland-Ticket. Das Gremium will heute den neuen Preis offiziell festlegen. Berücksichtigt werden dabei Personal, Energie und Betriebskosten der Verkehrsbranche. Die Entscheidung über den Torhüter-Debütanten im Nations League-Spiel gegen Serbien ist offenbar gefallen. Bayern-Keeper Jonas Urbich dürfte bei seinem Heimspiel morgen Abend in der Münchner Allianz Arena erstmals in der Fußballnationalmannschaft zum Einsatz kommen. Der 23-Jährige wurde vom DFB neben Bundestrainer Klopp für die heutige Pressekonferenz angekündigt und an dieser soll ja laut UEFA ein Spieler teilnehmen, der dann auch beim Spiel zum Einsatz kommt. Es ist jetzt 4:15. Mit örtlich Nebel und frischen 3 bis 10 Grad starten wir rein in den letzten Septembertag. Aber der bietet uns heute nochmal Altweibersommer vom allerallerfeinsten. Mit viel Sonne, vom weiß-blauen Himmel, dazu angenehm warme 21 bis 27 Grad. Auch morgen am Donnerstag bleibt es zumindest noch warm, aber von Westen her ziehen dann erste Schauer und Gewitter auf. Eine Meldung haben wir von der A9 Nürnberg Richtung Berlin. Da ist jetzt die Ausfahrt Münchberg Süd gesperrt worden nach einem LKW-Unfall.
4: Durch die Nacht auf Ramazzuri und wenn es draußen still wird, dann tut Musik besonders gut, die das Herz berührt und gleichzeitig nach vorne blickt. Und genau so einen Song habe ich jetzt hier für Sie. Einfach gute Musik, hier ist One Republic mit Need Your Love.

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1: Ich bin Hendrik Daum. Wer Polizisten, Rettungskräfte oder Beschäftigte in Bus und Bahn angreift, der soll künftig härter bestraft werden. Das sieht ein Gesetzentwurf von Bundesjustizministerin Hubig vor, über den das Kabinett heute beraten will. Mehr von Zoe Tassovali.
2: Ärzte, Pflegekräfte, Apotheker oder Zugbegleiter, sie alle sollen die neuen Regeln besser schützen. Wer sie angreift, muss künftig mit mindestens 6 Monaten Gefängnis rechnen, doppelt so lange wie bisher. Auslöser für die neuen Regeln ist der Tod eines Zugbegleiters im Februar nach einer Fahrkartenkontrolle.
1: Und heute soll im Kabinett eigentlich auch die Pflegereform beschlossen werden. Doch die SPD lehnt das Gesetz von CDU-Gesundheitsminister Linnemann weiterhin ab. SPD-Fraktionschef Miersch sagte, die Menschen hätten bisher nur wahrgenommen, dass Leistungen gestrichen werden. Die SPD fordert einen Gerechtigkeitsausgleich zwischen gesetzlicher und privater Pflegeversicherung. Privatversicherte sollen sich demnach stärker an den Kosten beteiligen. Das waren die Nachrichten um 9:30. Mit örtlich Nebel und frischen 3 bis 10 Grad starten wir rein in den letzten Septembertag. Aber der bietet uns heute nochmal Altweibersommer vom allerfeinsten. Mit viel Sonne, vom weiß-blauen Himmel, dazu angenehm warme 21 bis 27 Grad. Auch morgen am Donnerstag bleibt es zumindest noch warm, aber von Westen her ziehen dann erste Schauer und Gewitter auf.
3: Durch die Nacht auf Ramazzuri und jetzt kommt so ein Song, der passt einfach perfekt in die Nacht, hat eine richtig mitreißende Melodie und steckt einfach voller Hoffnung. Machen Sie sich gemütlich für einfach gute Musik. Hier kommt Michael Patrick Kelly mit Traces.

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1: Es ist 5 Uhr, ich bin Hendrik Daum. Einen schönen guten Morgen. Das Bundeskabinett will sich heute mit einem besseren Schutz von Bahnbeschäftigten befassen. Ein Gesetzentwurf sieht härtere Strafen für Angreifer vor. In schweren Fällen droht eine Haftstrafe von mindestens einem Jahr. Ob in der Sitzung heute, wie eigentlich geplant, über die Pflegereform beraten wird, ist noch unklar. Der Koalitionsstreit über die künftige Finanzierung konnte jedenfalls bis jetzt noch nicht beigelegt werden. Das Statistische Bundesamt legt heute die Inflationsdaten für den September vor. Experten rechnen vor allem wegen der hohen Benzin- und Dieselpreise mit einem Wert über 3%. Das wäre der höchste Stand seit Ende 2023. Die Fußballfans, die freuen sich schon richtig auf morgen Abend, denn die deutsche Nationalmannschaft tritt dann in der Münchner Allianz Arena gegen Serbien in der Nations League an. Im Münchner Rathaus ist man mit der Ansetzung allerdings weniger glücklich, weil zeitgleich halt noch Wiesn ist und da extrem viele Einsatzkräfte gebunden sind. Und in München hat man noch schlechte Erinnerungen an ein Gastspiel der Serben. Während der EM vor 2 Jahren hatten Fans Stühle und Flaschen auf Beamte geworfen. Trotzdem gibt sich die Münchner Polizei entspannt. Man werde alles im Griff haben, heißt es. Der Preis für das Deutschlandticket könnte im kommenden Jahr wieder steigen. Nach Informationen der Rheinischen Post sind 66,90 Euro im Gespräch. Im Moment kostet das Ticket ja 63 Euro. Heute will der zuständige Koordinierungsrat den neuen Preis festlegen. Das Deutschlandticket ist bundesweit im Nah- und Regionalverkehr gültig. US-Präsident Trump lehnt gesetzliche Vorschriften für künstliche Intelligenz trotz Sicherheitsbedenken weiter ab. Die KI-Unternehmen sollten sich stattdessen selbst regulieren, das sagte Trump nach einem Treffen mit führenden Tech-Managern in Washington. Als Begründung nannte Trump den Wettstreit mit China um die technologische Führungsrolle bei KI. Die USA liegen derzeit vorn und das solle auch so bleiben. KI-Unternehmen wie OpenAI hatten zuletzt vor Risiken der Technologie gewarnt und eine vorsichtigere Entwicklung angemahnt. Es ist jetzt 5:15. Mit örtlich Nebel und frischen 3 bis 10 Grad starten wir rein in den letzten Septembertag. Aber der bietet uns heute nochmal Altweibersommer vom allerfeinsten. Mit viel Sonne, vom weiß-blauen Himmel, dazu angenehm warme 21 bis 27 Grad. Auch morgen am Donnerstag bleibt es zumindest noch warm, aber von Westen her ziehen dann erste Schauer und Gewitter auf. 2 Meldungen haben wir. Einmal die A7 Würzburg Richtung Fulda. Bitte aufpassen zwischen Bad Kissingen, Obertulba und Bad Brückenau-Wildflecken. Da steht ein Pannen-LKW auf der rechten Spur. Und die A9 Nürnberg Richtung Berlin. Hier bleibt die Ausfahrt Münchberg Süd gesperrt. Das Ganze nach einem LKW-Unfall.
2: Es ist 5:00 Uhr morgens, das heißt, die Nacht auf Ramazzuri ist jetzt auch schon wieder vorbei. Um aber so richtig gut gelaunt in den Mittwochmorgen starten zu können, gibt's jetzt einfach gute Musik. Hier ist Roy Orbison mit You Got It. Ich bin Alexander Schnöß. Servus.

0: Es tut mir leid, liebe Hörer, mir blutet das Herz, aber die singen die Hook einfach nicht, deshalb muss ich jetzt einfach unterbrechen. Wir haben es kurz vor 5:30 und heute gibt es die Nachrichten etwas verspätet, denn jetzt kommen erstmal die Gedanken zum Tag.
1: Geh aus deinem Vaterland in ein Land, das ich dir zeigen will. So spricht Gott im ersten Buch Mose zu Abraham. Diese Geschichte von Abraham, der in das verheißene Land geht, ist die biblische Grundlage des Pilgerns seit uralten Zeiten. Wer pilgert, ist auf dem Weg, geht an einen anderen Ort, der ihm oder ihr verheißen ist. Der Ort kann Santiago de Compostela, Rom oder Altötting heißen, aber auch Trondheim oder in friedlicheren Zeiten Timbuktu in Mali. Das Pilgern braucht ein Ziel, einen Traumort, den Gott uns weist. Und dann gehe ich los, einen Schritt nach dem anderen, den Rucksack auf dem Rücken, die Wanderstöcke in der Hand. Jeden Tag 20 oder 30 oder 40 Kilometer, bis ich an meinem Traumort angekommen bin. Anders als Abraham, der ja in Kanaan blieb, komme ich irgendwann wieder nach Hause. Aber das Erleben der Pilgerschaft verändert mich für immer. Einen schönen Tag wünscht Ihnen Achim Groth von der Christuskirche Sulzbach-Rosenberg.
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0: Ich bin Hendrik Daum. Einen schönen guten Morgen. Das Bundeskabinett will sich heute mit einem besseren Schutz von Bahnbeschäftigten befassen. Ein Gesetzentwurf sieht härtere Strafen für Angreifer vor. In schweren Fällen droht eine Haftstrafe von mindestens einem Jahr. Ob in der Sitzung heute, wie eigentlich geplant, über die Pflegereform beraten wird, ist noch unklar. Der Koalitionsstreit über die künftige Finanzierung konnte jedenfalls bis jetzt noch nicht beigelegt werden. Das Statistische Bundesamt legt heute die Inflationsdaten für den September vor. Experten rechnen vor allem wegen der hohen Benzin- und Dieselpreise mit einem Wert über 3%. Das wäre der höchste Stand seit Ende 2023. Die Fußballfans, die freuen sich schon richtig auf morgen Abend, denn die deutsche Nationalmannschaft tritt dann in der Münchner Allianz Arena gegen Serbien in der Nations League an. Im Münchner Rathaus ist man mit der Ansetzung allerdings weniger glücklich, weil zeitgleich halt noch Wiesn ist und da extrem viele Einsatzkräfte gebunden sind. Und in München hat man noch schlechte Erinnerungen an ein Gastspiel der Serben. Während der EM vor 2 Jahren hatten Fans Stühle und Flaschen auf Beamte geworfen. Trotzdem gibt sich die Münchner Polizei entspannt. Man werde alles im Griff haben, heißt es. Der Preis für das Deutschlandticket könnte im kommenden Jahr wieder steigen. Nach Informationen der Rheinischen Post sind 66,90 Euro im Gespräch. Im Moment kostet das Ticket ja 63 Euro. Heute will der zuständige Koordinierungsrat den neuen Preis festlegen. Das Deutschlandticket ist bundesweit im Nah- und Regionalverkehr gültig. US-Präsident Trump lehnt gesetzliche Vorschriften für künstliche Intelligenz trotz Sicherheitsbedenken weiter ab. Die KI-Unternehmen sollten sich stattdessen selbst regulieren, das sagte Trump nach einem Treffen mit führenden Tech-Managern in Washington. Als Begründung nannte Trump den Wettstreit mit China um die technologische Führungsrolle bei KI. Die USA liegen derzeit vorn und das solle auch so bleiben. KI-Unternehmen wie OpenAI hatten zuletzt vor Risiken der Technologie gewarnt und eine vorsichtigere Entwicklung angemahnt.
3: Wir schauen aufs Wetter bei uns in der Oberpfalz. In der Früh ist es zum Teil nur leicht bewölkt, aktuell 12 Grad in Weiden. Tagsüber scheint dann wieder durchgehend die Sonne bei blauem Himmel, paar harmlosen Wolken und bis zu 26 Grad. Der Ramazzuri-Wetterausblick. Morgen starten wir dann mit Sonne. Gegen Abend hin gibt es erste Schauer und Freitag umgekehrt. Da starten wir mit ein bisschen Regen und dann am Nachmittag wird es wieder schöner.
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0: Wir wollen, dass Sie gut und sicher ankommen und so ist uns das am liebsten. Keine Staus, keine Blitzer gemeldet. Wenn Sie was entdeckt haben, geben Sie uns gern Bescheid. Alle Nummern zu uns finden Sie unter ramazzuri.de. Kurz nach 5:30 haben wir es und sein Papa meinte damals zu ihm, Junge, such dir was Sicheres, geh zur Bank. Ja, er hatte allerdings andere Pläne. 2 Wochen vor seiner Abschlussprüfung hat er einfach mal die Schule geschmissen. Hier ist Elton John, der Mann mit der größten Brillensammlung der Welt. Und I'm still standing. Schönen guten Morgen.
3: Morgen.

0: Unser Azubi Freddy kuschelt auch schon mit seinem Handy. The Reason romantisch am Mittwochmorgen, 19 vor 6 haben wir's. Herzlichen Glückwunsch an alle Geburtstagskinder bei uns in der Oberpfalz. Sie feiern heute zusammen mit Ben Lovett.
1: Sagt mir was.
0: Ja, den solltest du auch kennen. Das ist der Keyboarder von einer deiner Lieblingsbands.
1: Oha, ja. Geil.
0: 40 wird er heute. Happy Birthday.

0: Cher hier bei uns auf Radio Ramazzurri. 8:08 haben wir es. Wie schaut's Wetter heute aus?
1: Ja, in der Früh leicht bewölkt, tagsüber dann wieder viel Sonne, blauer Himmel und bis zu 26 Grad.
0: Obacht auf der A93 Weidenrichtung Hof. In der Ausfahrt Pechbrunn steht ein defekter LKW. Da bitte aufpassen.
1: Und Danico, wann warst du das letzte Mal tanken?
0: Letzte Woche.
1: Du hast bezahlt aber, oder?
0: Ja.
1: Weil ich habe jetzt gelesen, der Tankstelleninteressenverband Deutschland meldet, dass immer mehr Leute wegen der hohen Spritpreise, die fahren da hin und zahlen nicht und fahren einfach weg.
0: Hauen einfach ab.
1: Ja. Eieiei. Und einige machen jetzt zum Teil nachts die einzelnen Zapfsäulen zu, dass das nicht passiert.
0: Eieiei.

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6: Ich bin Stefan Schütz. Guten Morgen. Wer Polizisten, Rettungskräfte oder Beschäftigte in Bus und Bahn angreift, der soll künftig härter bestraft werden. Das sieht ein Gesetzentwurf von Bundesjustizministerin Hubig vor, über den das Kabinett heute beraten will. Mehr von Zoe Tasobali.
7: Ärzte, Pflegekräfte, Apotheker oder Zugbegleiter, sie alle sollen die neuen Regeln besser schützen. Wer sie angreift, muss künftig mit mindestens 6 Monaten Gefängnis rechnen, doppelt so lange wie bisher. Auslöser für die neuen Regeln ist der Tod eines Zugbegleiters im Februar nach einer Fahrkartenkontrolle.
6: Und heute soll im Kabinett eigentlich auch die Pflegereform beschlossen werden. Doch das steht noch nicht fest, denn die SPD lehnt das Gesetz von CDU-Gesundheitsminister Linnemann weiter ab. Die Menschen hätten nur wahrgenommen, dass Leistungen gestrichen werden, heißt es aus der SPD. Sie fordert, dass sich Privatversicherte stärker an den Kosten der Pflegeversicherungen beteiligen. Immer mehr Menschen in Deutschland arbeiten nur noch wegen des Geldes. Das zeigt die HDI-Berufsstudie mit YouGov-Zahlen. 59% gaben das als Hauptgrund an, 17 Prozentpunkte mehr als vor einem Jahr, fast doppelt so viel wie 2019. Mehr als die Hälfte der Befragten würde am liebsten sofort aufhören zu arbeiten, wenn sie finanziell nicht mehr müssten. Besonders häufig sagten das Berufstätige im Alter zwischen 55 und 64 Jahren. Der Preis für das Deutschlandticket könnte im kommenden Jahr erneut steigen. Statt wie bisher 63 Euro sei ein Betrag von knapp 67 Euro möglich. Das berichtet die Rheinische Post unter Berufung auf den sogenannten Koordinierungsrat Deutschlandticket. Das Gremium will heute den neuen Preis offiziell festlegen. Berücksichtigt werden dabei Personal, Energie und Betriebskosten der Verkehrsbranche. Ein 21-Jähriger ist am Sonntag ohne erforderlichen Waffenschein mit einer Schreckschusspistole im Zug unterwegs gewesen. Eine Zollstreife kontrollierte ihn gegen 19.15 Uhr auf der Fahrt von Regensburg nach Schwandorf. Dabei fanden die Beamten außerdem 15 Schreckschusspatronen, ein Einhandmesser, einen Teleskop-Schlagstock und eine Sturmhaube. Die Bundespolizei stellte die Gegenstände sicher und leitete ein Ermittlungsverfahren ein.
8: In der Früh ist es zum Teil nur leicht bewölkt, aktuell 11 Grad in Rotenstadt. Tagsüber scheint dann wieder durchgehend die Sonne bei blauem Himmel, paar harmlosen Wolken und bis zu 26 Grad. Der Ramazzuri-Wetterausblick. Morgen starten wir mit Sonne, gegen Abend hin gibt es dann erste Schauer und Freitag umgekehrt. Da starten wir mit ein bisschen Regen, der dann am Nachmittag wieder nachlässt.
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11: Wir wollen, dass Sie gut und sicher ankommen. Stellenweise nur ein bisschen neblig heute früh bei uns in der Oberpfalz. Da Obacht geben. Außerdem haben wir eine Meldung von der A93 Weiden Richtung Hof. In der Ausfahrt Pechbrunn steht ein defekter LKW. Da bitte aufpassen. Alle halbe Stunde die Blitze hier bei uns auf Ramazzuri. Da haben wir gute Nachrichten, aktuell nichts gemeldet. Wenn Sie was entdeckt haben, geben Sie uns gerne Bescheid. Alle Nummern zu uns gibt's unter ramazzuri.de.
12: Guten Morgen!
11: 3 nach 6 haben wir's und unser Azubi Freddy ist heute früh etwas müde. Der braucht heute keinen Kaffee, sondern einen Defibrillator.

0: Unvergessen Tracy Chapman und Fast Car um 10.06 Uhr hier bei uns auf Radio Ramazzurri. Das ist einfach gute Musik. Ja, das Wirtshaussterben bei uns in der Oberpfalz geht um und dagegen will er jetzt was tun, nämlich Charlie Schlömmer. Er möchte nämlich jetzt wieder den Burgblick in Oberfichtach eröffnen. Der war jetzt das letzte halbe Jahr zu und er hat eine ganz besondere Beziehung dazu.
1: Ich verbinde mein Leben eigentlich damit. Ich habe einen Großteil meines Lebens dort verbracht, sei es als Tischjockey oder dann selber als Pächter. Und ja, es hängt halt ein bisschen Herzblut dran. Wir wollen halt einfach schauen, dass das wieder richtig gut läuft und dass sie dann irgendjemand findet, der das dann weiter betreiben will.
2: Jetzt gibt's das schon so lang und du hast schon so viel erlebt da drin. Was wünschst du dir für die neue Eröffnung?
1: Ich möchte die Leute wieder drinnen haben, die schon in die 80er, 90er reingegangen sind. Und ich habe, wie ich es das letzte Mal betrieben habe, auch schon die Erfahrung gemacht, dass halt viele Junge kommen, wo die Eltern schon drinnen verkehrt sind. Und so verkehrt ist es meines Erachtens gar nicht, wo man mehrere Generationen ansprechen kann. Gell?
0: Ja, hört sich auf jeden Fall nicht verkehrt an. Allerdings, er hat sich auch ein buntes Programm einfallen lassen.
1: Wir haben ein sehr abwechslungsreiches Programm, in 2 Wochen in Bibo. Danach haben wir eine fantastische Blues-Rock-Band aus England, die Chet Thomas Band. Und ich verhandle auch, ich sage jetzt einmal, noch mit ein paar Hochkaräter, also nicht aus der regionalen Gegend.
0: Ja. Dürfen wir gespannt sein, was da kommt. Das Beste ist, alles bei freiem Eintritt. Los geht's diesen Samstag ab 20 Uhr. Das Kultlokal Burgblick in Oberfichtach eröffnet wieder.

0: Ava Max heißt die junge Dame mit Spotter Fake um 19 nach 6 hier bei uns auf Ramazzuri.
1: In der Früh ist es zum Teil nur leicht bewölkt und tagsüber dann wieder viel Sonne und bis zu 26 Grad.
0: Obacht, wenn Sie auf der A93 unterwegs sind, Weiden Richtung Hof. In der Ausfahrt Pechbrunn steht ein defekter LKW. Da bitte aufpassen. Stefan, vielen Dank fürs Bescheid geben.
1: Und im Allgäu war jetzt ein Schwan als Verkehrspolizist unterwegs.
0: Was?
1: Der ist einfach eine Zeit lang auf der Landstraße lang gelaufen und hat nicht den Anschein gemacht, dass er gehen will. Trotz alles Hupens. Und die Frau hat, also eine Frau ist dann ausgestiegen und hat ihn 200 Meter begleitet, bis er sich ins Gebüsch verzogen hat.
0: Heieiei.

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14: Ich bin Stefan Schütz. Guten Morgen. Wer Polizisten, Rettungskräfte oder Beschäftigte in Bus und Bahn angreift, der soll künftig härter bestraft werden. Das sieht ein Gesetzentwurf von Bundesjustizministerin Hubig vor, über den das Kabinett heute beraten will. Mehr von Zoe Tasobali.
15: Ärzte, Pflegekräfte, Apotheker oder Zugbegleiter, sie alle sollen die neuen Regeln besser schützen. Wer sie angreift, muss künftig mit mindestens 6 Monaten Gefängnis rechnen, doppelt so lange wie bisher. Auslöser für die neuen Regeln ist der Tod eines Zugbegleiters im Februar nach einer Fahrkartenkontrolle.
14: Und heute soll im Kabinett eigentlich auch die Pflegereform beschlossen werden. Doch das steht noch nicht fest, denn die SPD lehnt das Gesetz von CDU-Gesundheitsminister Linnemann weiter ab. Die Menschen hätten nur wahrgenommen, dass Leistungen gestrichen werden, heißt es aus der SPD. Sie fordert, dass sich Privatversicherte stärker an den Kosten der Pflegeversicherungen beteiligen. Immer mehr Menschen in Deutschland arbeiten nur noch wegen des Geldes. Das zeigt die HDI-Berufsstudie mit YouGov-Zahlen. 59% gaben das als Hauptgrund an, 17 Prozentpunkte mehr als vor einem Jahr, fast doppelt so viel wie 2019. Mehr als die Hälfte der Befragten würde am liebsten sofort aufhören zu arbeiten, wenn sie finanziell nicht mehr müssten. Besonders häufig sagten das Berufstätige im Alter zwischen 55 und 64 Jahren. Der Preis für das Deutschlandticket könnte im kommenden Jahr erneut steigen. Statt wie bisher 63 Euro sei ein Betrag von knapp 67 Euro möglich. Das berichtet die Rheinische Post unter Berufung auf den sogenannten Koordinierungsrat Deutschlandticket. Das Gremium will heute den neuen Preis offiziell festlegen. Berücksichtigt werden dabei Personal-, Energie- und Betriebskosten der Verkehrsbranche. Ein 21-Jähriger ist am Sonntag ohne erforderlichen Waffenschein mit einer Schreckschusspistole im Zug unterwegs gewesen. Eine Zollstreife kontrollierte ihn gegen 19.15 Uhr auf der Fahrt von Regensburg nach Schwandorf. Dabei fanden die Beamten außerdem 15 Schreckschusspatronen, ein Einhandmesser, einen Teleskopschlagstock und eine Sturmhaube. Die Bundespolizei stellte die Gegenstände sicher und leitete ein Ermittlungsverfahren ein.
6: In der Früh zum Teil leicht bewölkt, aktuell 8 Grad in Amberg. Tagsüber haben wir dann viel Sonne, blauen Himmel und bis zu 26 Grad. Der Ramazuri-Wetterausblick. Morgen starten wir mit Sonne, gegen Abend hin gibt es dann erste Schauer und am Freitag dann das gleiche umgekehrt. Da starten wir mit ein bisschen Regen, der dann am Nachmittag wieder nachlässt.
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16: Das Wichtigste ist, dass wir gut und sicher ankommen. Aktuell haben wir eine Meldung von der A93 Weiden Richtung Hof. In der Ausfahrt Pechbrunn steht ein defekter LKW. Da bitte aufpassen. Alle halbe Stunde die Blitze hier bei uns auf Ramazuri. Und der erste ist gerade reingekommen und zwar am Ortseingang von Mosbach wird geblitzt, wenn Sie aus Sabersried kommen. Alex, vielen Dank fürs Bescheid geben, falls Sie auch noch was entdeckt haben. Alle Nummern zu uns finden Sie unter ramazuri.de. Kurz nach 6:30 haben wir es und ich glaube, unser Azubi Freddy hat seine erste Beziehungskrise.
17: Was?
16: Mit seinem Wecker.

0: Aus Unterfranken kommen die Jungs Klock mit Out of the Dark um 20:07 hier bei uns auf Radio Ramazzurri. Am Freitag, da ist es soweit. Da ist die lange Nacht der Demokratie. Da gibt es in der ganzen Oberpfalz verschiedenste Veranstaltungen. Unter anderem auch in Weiden, da ist Altstadtfest. Und mit vor Ort sind da auch die Omas gegen Rechts. Und da ist auch er mit dabei, nämlich Hans-Peter Künkler.
1: Ich bin evangelischer Pfarrer. Und für mich bedeutet das, dass vor Gott alle Menschen gleich sind. Und das drückt sich in unserem Grundgesetz im Artikel 1 aus. Die Würde des Menschen ist unantastbar.
0: Ja, und gerade bei den aktuellen Wahlergebnissen macht er sich natürlich ein bisschen Sorgen.
1: Da ist natürlich schon Angst da, dass das, was wir an freiheitlich-demokratischer Grundordnung haben, in Gefahr ist, wenn Menschen ausgegrenzt werden, wenn es Menschen zweiter Klasse gibt oder Menschen abgeschoben werden sollen, die eigentlich hier einen deutschen Pass haben. Das macht uns Sorgen.
2: Bis Freitag können Sie da noch vorbeischauen im Demokratiecafé von 10 bis 14 Uhr in der Weidener Innenstadt und am Freitag dann die lange Nacht der Demokratie.

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10: Ich bin Stefan Schütz. Guten Morgen. Es fällt offenbar immer mehr Arbeitnehmerinnen und Arbeitnehmern schwer, sich mit ihrem Job zu identifizieren. Laut einer Berufsstudie des Versicherers HDI arbeiten rund 60% der Befragten ausschließlich wegen des Geldes. Der Wert ist fast doppelt so hoch wie vor Corona 2019. Gefragt nach Auswirkungen von KI am Arbeitsplatz sagten 42%, sie rechnen mit einem Stellenabbau. Online-Shopper schicken so viele Pakete zurück wie noch nie. In diesem Jahr werden es wohl rund 560 Millionen sein, das hat die Uni Bamberg ausgerechnet. Generell geht jedes vierte online bestellte Paket zurück und das hat seine Gründe, berichtet Zoe Tasovali.
11: Denn mittlerweile shoppen die allermeisten über Apps. Dort wird schneller bestellt und vorher weniger über das Produkt gelesen. Besonders häufig geht Kleidung zurück. Für die Händler ist das teuer, vor allem der Rücktransport kostet. Und am Ende zahlen alle ein Stück weit mit, denn viele Shops rechnen die Kosten für kostenlose Rücksendungen in ihre Artikelpreise ein.
10: Zehntausende Menschen in Bayern legen aktuell Widerspruch gegen ihren Einkommensteuerbescheid ein. Das Finanzministerium meldet mehr als 330.000 laufende Einspruchsverfahren bis Ende Juni. Fast die Hälfte davon liegt schon länger als 2 Jahre zur Bearbeitung. Die Grünen kritisieren das. Sie fordern eine verbindliche Höchstdauer für die Bearbeitung von Einsprüchen. Mediziner sorgen sich über die wachsende Beliebtheit von Energy-Drinks bei Kindern und Jugendlichen. Für viele gehören die oft stark zucker- und koffeinhaltigen Getränke zum Alltag, steht im Deutschen Ärzteblatt International. Insgesamt wurden Angaben von mehr als 107.000 Schülerinnen und Schülern unter 16 Jahren ausgewertet. Die Autoren warnen unter anderem vor Schlafproblemen, Übergewicht oder Zahnschäden. Ein 30-Jähriger hat in einem Weidener Baumarkt eine Motorsäge im Wert von rund 800 Euro gestohlen und sich anschließend gegen einen Ladendetektiv gewehrt. Der Mann passierte am Montag den Kassenbereich ohne zu bezahlen. Als der Detektiv ihn ansprach, schob und drückte er ihn weg und trat später nach ihm. Der Detektiv wurde leicht verletzt. Ein Atemalkoholtest ergab beim 30-Jährigen rund 1,8 Promille. Gegen ihn wird wegen räuberischen Diebstahls ermittelt.
12: Leicht bewölkt bei uns in Oberpfalz. Aktuell 11 Grad in Vonstaus. Tagsüber kommt dann wieder die Sonne raus bei blauem Himmel und bis zu 26 Grad. Der Ramazuri-Wetterausblick. Morgen starten wir mit Sonne in den Tag. Gegen Abend hin gibt es dann erste Schauer und Freitag dasselbe Spiel umgekehrt. Da starten wir mit ein bisschen Regen, der dann am Nachmittag wieder nachlässt.
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15: Wir wollen, dass Sie gut und sicher ankommen. Zwei Meldungen haben wir. Einmal die A6 Pilsen Richtung Nürnberg. Zwischen Weidhaus und Bleistein mal wieder Grenzkontrollen. 10 Minuten dauert es da heute Morgen länger. Und dann haben wir noch die A93 Weiden Richtung Hof. In der Ausfahrt Pechbrunn steht ein defekter LKW. Da bitte aufpassen. Alle halbe Stunde die Blitze hier bei uns auf Ramazuri. 3 Stück sind's. Wir fangen an am Ortseingang von Musbach. Steht einer, wenn Sie aus Sauberswied kommen. Dann in Marktredwitz bei Ceramtec wird geblitzt. Und in Tirschenreuth beim Feuerwehrhaus steht auch einer. Bernie, vielen Dank fürs Bescheid geben, falls Sie noch was entdeckt haben. Alle Nummern zu uns gibt's unter ramazuri.de.
16: Guten Morgen!
15: 7:03 haben wir es und in Weiden macht jetzt eine neue Sparkassenfiliale auf. Das Besondere, es gibt keine Mitarbeiter mehr vor Ort. Darüber werden wir gleich sprechen, wobei es hat auch einen Vorteil. Sieht mich zumindest keiner mehr heulen, wenn ich meine Kontoauszüge anschaue.

0: Mega-Nummer Lost Frequencies mit Head Down um 10 nach 7 hier bei uns auf Radio Ramazzurri. Ja, und früher, da bist du in die Bank gegangen, hast ein bisschen mit deinem Bankberater gequatscht und die Welt war in Ordnung. Heutzutage sieht das ganz anders aus, denn auch alle Banken müssen sparen so allmählich und jetzt stehen da immer mehr Automaten. Und die Sparkasse eröffnet jetzt eine Filiale in Weiden in der Moslohstraße. Da gibt's gar keine Menschen mehr.
1: Diesen persönlichen Service haben wir jetzt in dieser neuen SB-Filiale mit unserem Cube abgebildet. Das ist jetzt nicht eine technische Einrichtung, sondern es wird eine Live-Kollegin oder Kollege zugeschaltet, der ganz individuelle Serviceanliegen und Probleme und Anliegen für unsere Kundinnen und Kunden erledigt.
2: Das war Vorstandsvorsitzender Hans-Jörg Schön. Und keine Angst, es ist nicht zu kompliziert.
1: Darauf haben wir geachtet, dass es eine ganz einfache Technik ist. Man geht rein und hat normalerweise dann auch Erkennung durchs System, dass eine Person im Raum ist. Und schließt sich auch die Tür, wenn die Person das möchte. Und automatisch schaltet sich dann eine Kollegin oder Kollege zu. Also es ist ganz einfach und wir wissen aber auch, das erste Mal ist eine Hürde. Das nächste Mal ist selbstverständlich und ist quasi wie ein klassischer Bankschalter.
0: Ja, die Oberpfalz geht mit der Zeit die erste Filiale der Sparkasse ohne Menschen eröffnet in der Moslohstraße.

0: Das ist ganz neu auf Ramazzuri. BTS mit Swim um 18 nach 7. Was macht's Wetter heute?
1: Ja, aktuell leicht bewölkt. Im Laufe des Tages dann viel Sonne, blauer Himmel und sogar bis zu 26 Grad.
0: Blitzer gerade nochmal bestätigt, und zwar in Tirschenreuth. Beim Feuerwehrhaus wird mal wieder geblitzt. Elke, vielen Dank fürs Bescheid geben.
1: Eine 87-jährige Spanierin, die nach 70 Jahren in der gleichen Wohnung plötzlich rausgeworfen werden soll. Das war jetzt in Madrid der Fall. Und es geht da um Mari Carmen Abascal. Und da waren jetzt bis zu 25.000 Menschen auf der Straße, haben demonstriert und sie darf zurück in ihre Wohnung.
0: Das ist wirklich der Wahnsinn. Die wollten die zwangsräumen. Ich habe die Bilder im Fernsehen gesehen. Wirklich, ja, vor ihrer Wohnung. Tausende von Menschen, alle mit Plakaten, dass diese Frau in ihrer Bude bleiben darf. Und am Ende,
1: ich habe da Gänsehaut
0: gekriegt, hat's was gebracht. Richtig coole Aktion von den Spaniern.

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12: Ich bin Stefan Schütz. Guten Morgen. Es fällt offenbar immer mehr Arbeitnehmerinnen und Arbeitnehmern schwer, sich mit ihrem Job zu identifizieren. Laut einer Berufsstudie des Versicherers HDI arbeiten rund 60% der Befragten ausschließlich wegen des Geldes. Der Wert ist fast doppelt so hoch wie vor Corona 2019. Gefragt nach Auswirkungen von KI am Arbeitsplatz sagten 42%, sie rechnen mit einem Stellenabbau. Online-Shopper schicken so viele Pakete zurück wie noch nie. In diesem Jahr werden es wohl rund 560 Millionen sein, das hat die Uni Bamberg ausgerechnet. Generell geht jedes vierte online bestellte Paket zurück und das hat seine Gründe, berichtet Zoe Tasovali.
13: Denn mittlerweile shoppen die allermeisten über Apps. Dort wird schneller bestellt und vorher weniger über das Produkt gelesen. Besonders häufig geht Kleidung zurück. Für die Händler ist das teuer, vor allem der Rücktransport kostet. Und am Ende zahlen alle ein Stück weit mit. Denn viele Shops rechnen die Kosten für kostenlose Rücksendungen in ihre Artikelpreise ein.
12: Zehntausende Menschen in Bayern legen aktuell Widerspruch gegen ihren Einkommenssteuerbescheid ein. Das Finanzministerium meldet mehr als 330.000 laufende Einspruchsverfahren bis Ende Juni. Fast die Hälfte davon liegt schon länger als 2 Jahre zur Bearbeitung. Die Grünen kritisieren das. Sie fordern eine verbindliche Höchstdauer für die Bearbeitung von Einsprüchen. Mediziner sorgen sich über die wachsende Beliebtheit von Energy-Drinks bei Kindern und Jugendlichen. Für viele gehören die oft stark zucker- und koffeinhaltigen Getränke zum Alltag, steht im Deutschen Ärzteblatt International. Insgesamt wurden Angaben von mehr als 107.000 Schülerinnen und Schülern unter 16 Jahren ausgewertet. Die Autoren warnen unter anderem vor Schlafproblemen, Übergewicht oder Zahnschäden. Ein 30-Jähriger hat in einem Weidener Baumarkt eine Motorsäge im Wert von rund 800 Euro gestohlen und sich anschließend gegen einen Ladendetektiv gewehrt. Der Mann passierte am Montag den Kassenbereich ohne zu bezahlen. Als der Detektiv ihn ansprach, schob und drückte er ihn weg und trat später nach ihm. Der Detektiv wurde leicht verletzt. Ein Atemalkoholtest ergab beim 30-Jährigen rund 1,8 Promille. Gegen ihn wird wegen räuberischen Diebstahls ermittelt.
14: Ein paar leichte Wolken am Oberpfälzer Himmel, aktuell 10 Grad in Pleistein und tagsüber scheint da wieder durchgehend die Sonne bei blauem Himmel, ein paar harmlosen Wolken und bis zu 26 Grad. Der Ramazuri-Wetterausblick, morgen starten wir mit Sonne, gegen Abend hin gibt es dann erste Schauer und am Freitag dann umgekehrt, da starten wir mit ein bisschen Regen und abend hin lässt der Regen dann nach.
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16: Wir wollen, dass Sie gut und sicher ankommen. Aktuell 2 Meldungen, einmal die A6 Pilsen Richtung Nürnberg, zwischen Weidhaus und Bleistein mal wieder Grenzkontrollen. 10 Minuten braucht man da länger. Und dann haben wir noch die A93 Weiden Richtung Hof. In der Ausfahrt Pechbrunn steckt ein defekter LKW, da bitte aufpassen. Alle halbe Stunde die Blitze hier bei uns auf Ramazuri. 3 Stück sind's. Wir fangen an am Ortseingang von Moosbach aus Sauersried kommend. Dann haben wir einen in Marktredwitz. Bei Zerramtec wird geblitzt. Und in Tirschenreuth beim Feuerwehrhaus steht auch noch einer. Andi, vielen Dank fürs Bescheid geben, falls Sie auch noch was entdeckt haben. Alle Nummern zu uns finden Sie unter ramazuri.de. Mittwochmorgen, kurz nach 7:30 haben wir's. Und wie sagt man da so schön? Heute ist Bergfest. Heißt allerdings auch, ab jetzt geht's nur noch bergab, gell?

0: hoffe, Sie haben gar keinen Liebeskummer. Herzschmerz vom Feinsten ist es. Dean Lewis mit Be Alright um 20 vor 8 hier bei uns auf Radio Ramazzurri. Du bist zu viel am Handy. Ah. Das ist einer der größten Streitpunkte in Oberpfälzer Familien. Und tun wir mal nichts weg. Ich glaube, wir alle hängen ein bisschen zu viel an dem Gerät. Es ist einfach so. Aber gerade viele Eltern machen sich Sorgen um ihre Kinder. Wie lang sollten die denn am Handy sein? Was ist die richtige Zeit? Wir haben mal mit Medienpädagogin Nina Börner gesprochen und sie rät allen Eltern, erstmal entspannt bleiben.
1: Also es gibt Kinder, die sind zum Beispiel bis um 16 Uhr in der Schule und kommen dann nach Hause. Und wenn die dann da mal ein bisschen irgendwie abschalten wollen, und dann ist es vielleicht auch irgendwie am Handy, irgendwie sich Videos auf YouTube, auf TikTok etc. anschauen, dann ist es vielleicht auch erstmal okay, was diese Zeiten angeht. Und wenn wir Jahre zurückspulen, wo digitale Medien noch nicht so präsent waren oder Smartphones zumindest, auch da haben sich Jugendliche zurückgezogen manchmal und hatten Momente, in denen sie einfach nicht aus dem Zimmer gekommen sind.
2: Aber natürlich alles in Maßen. Man sollte nicht alles laufen lassen und immer wieder auf die Kinder zugehen.
1: Vielleicht kann man auch sagen, so hey, heute Abend machen wir es uns richtig gemütlich. Wir, weiß ich nicht, bestellen uns eine Pizza. Wir schauen einfach eine Serie. Und dann kommen manchmal die Gespräche von ganz alleine, glaube ich, raus. Und ich glaube, sowas hilft irgendwie auch Jugendlichen, um zu sehen, okay, ich bin nicht komplett falsch. Ne? Weil wenn man immer nur kritisiert wird, ist das manchmal auch nicht der Idealfall, um dann zu sagen, ich möchte jetzt auch gerne weiter darüber reden.

0: Taylor Swift und Opelite um 11.08 Uhr hier bei uns auf Radio Ramazzuri. Kaiserwetter heute schon wieder bei uns in Oberpfalz.
1: Ja, Gott sei Dank. Blauer Himmel heute mit Sonne und bis zu 26 Grad.
0: Blitzer gerade nochmal bestätigt, und zwar in Marktredwitz bei Ceramtec wird geblitzt. Alex, vielen Dank fürs Bescheid geben.
1: Und jetzt habe ich gelesen, wegen der hohen Spritpreise immer mehr Menschen, die tanken, fahren einfach weg.
0: Nein.
1: Und bezahlen nicht.
0: Zahlen nicht mehr,
1: ja.
0: Haut einfach ab.
1: Jetzt hat sich der Tankstelleninteressenverband Deutschland gemeldet und viele Tankstellen machen es mittlerweile so, dass sie nachts einzelne Zapfsäulen schon schließen, weil eben ganz viele einfach wegdüsen.
0: Ja, ich finde es interessant. Ich wusste gar nicht, dass man das darf.

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19: Ich bin Stefan Schütz. Guten Morgen. Wer Polizisten, Rettungskräfte oder Beschäftigte in Bus und Bahn angreift, der soll künftig härter bestraft werden. Das sieht ein Gesetzentwurf von Bundesjustizministerin Hubig vor, über den das Kabinett heute beraten will. Mehr von Zoe Tassovali.
20: Ärzte, Pflegekräfte, Apotheker oder Zugbegleiter, sie alle sollen die neuen Regeln besser schützen. Wer sie angreift, muss künftig mit mindestens 6 Monaten Gefängnis rechnen, doppelt so lange wie bisher. Auslöser für die neuen Regeln ist der Tod eines Zugbegleiters im Februar nach einer Fahrkartenkontrolle.
19: Nachdem künstliche Intelligenz immer wieder Dinge tut, die nicht vorgesehen waren, wird darüber debattiert, wie die Entwicklung weitergehen soll. Nun hat US-Präsident Trump mit Tech-Chefs eine Erklärung unterschrieben. Er nennt das Papier moralisch bindend, eine Art Verfassung und Schutzmechanismus. Kommen könnte noch ein rund 10-köpfiges Gremium zur Überwachung der KI-Branche. Eine internationale Regulierung lehnt Trump weiter ab. Am Sonntag ist Erntedankfest, für die Statistiker eine gute Zeit, um Bilanz der diesjährigen Ernte zu ziehen. Beim Getreide wurden 13% weniger eingefahren, es gab zu wenig Regen. Nur 2024 und 2003 wurde weniger Getreide geerntet. Ebenso sah es bei Kartoffeln aus. Die Hopfen- und Weinernte waren unterdurchschnittlich. Immerhin Süßkirschen gibt es in diesem Jahr mehr. Der Preis für das Deutschland-Ticket für den Personennahverkehr wird auch im kommenden Jahr steigen. Das ist seit längerem klar. Wie teuer es sein wird, statt der bisherigen 63 Euro pro Monat, könnte heute noch klar sein. Knapp 67 Euro sind möglich, berichtet die Rheinische Post unter Berufung auf den Koordinierungsrat Deutschland-Ticket. Das Gremium will heute den neuen Preis offiziell festlegen. Bei einem Unfall an der A93, Anschlussstelle bei Teublitz, sind am Montagvormittag zwei Menschen leicht verletzt worden. Gegen 11.20 Uhr wollte ein 26-jähriger Fahrer mit seinem Ford Transit auf die A93 auffahren und übersah dabei einen entgegenkommenden Skoda. Beide Fahrzeuge prallten zusammen und waren anschließend nicht mehr fahrbereit. Die beiden Fahrer kamen zur Behandlung ins Krankenhaus. Der Schaden lag bei rund 30.000 Euro.
2: Der blaue Himmel erleuchtet die Oberpfalz und so geht's auch durch den Tag. Aktuell 7 Grad in Freyung, tagsüber dann viel Sonne, paar harmlose Wolken und bis zu 26 Grad. Der Ramazuri-Wetterausblick. Morgen starten wir dann auch mit Sonne in den Tag. Gegen Abend hin kann es dann aber regnen und Freitag das gleiche umgekehrt. Da starten wir mit ein bisschen Regen und nachmittags lässt er wieder nach.
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23: Wir wollen, dass Sie gut und sicher ankommen. Eine Meldung von der A6 Pilsen Richtung Nürnberg zwischen Weidhaus und Bleistein. Mal wieder Grenzkontrollen. Viertelstunde dauert es da heute früh länger. Alle halbe Stunde die Blitze hier bei uns auf Ramazuri. Drei Stück sind's. Wir fangen an am Ortseingang von Moosbach aus Saubersried kommend. Dann in Marktredwitz bei Ceramtec wird geblitzt. Und in Tirschenreuth haben wir noch einen stehen beim Feuerwehrhaus. Mal wieder Alex, vielen Dank fürs Bescheid geben. Falls Sie auch noch was entdeckt haben, alle Nummern zu uns gibt's unter ramazuri.de. Gute Fahrt.
24: Guten Morgen.
23: 7:58 haben wir's. Und hast du auch so Gesichtserkennung am Handy, Freddy?
2: Ja, schon.
23: Das ist schon der Wahnsinn, wie weit die Technik ist, gell? Erkennt uns trotz unserer Augenringe, gell?

0: Das ist die neue von unserem Schnuckiputz, Robbie Williams, All My Life, um 7:45 hier bei uns auf Radio Ramasuria. Das Wirtshaussterben macht auch vor der Oberpfalz nicht Halt. Seit über einem halben Jahr ist jetzt das Kultlokal Burgblick in Oberfichtach schon geschlossen. Und das muss sich jetzt ändern, hat sich Charlie Schlömer gedacht. Und er hat auch eine ganz besondere Beziehung zum Burgblick.
1: Ich verbinde mein Leben eigentlich damit. Ich habe einen Großteil meines Lebens dort verbracht, sei es als Tischjockey oder dann selber als Pächter. Und ja, es hängt halt ein bisschen Herzblut dran. Wir wollen halt einfach schauen, dass das wieder richtig gut läuft und dass sie dann irgendjemand findet, der das dann weiter betreiben will.
2: Jetzt gibt es das schon so lang und du hast schon so viel erlebt da drin. Was wünschst du dir für die neue Eröffnung?
1: Ich möchte die Leute wieder drinnen haben, die schon in die 80er, 90er reingegangen sind. Und ich habe, wie ich es das letzte Mal betrieben habe, auch schon die Erfahrung gemacht, dass halt viele Junge kommen, wo die Eltern schon drinnen verkehrt sind. Und so verkehrt ist es meines Erachtens gar nicht, wo man mehrere Generationen ansprechen kann.
0: Gell? Ja, das ist doch das Schönste, wenn die Jungen und die Alten zusammen im Wirtshaus hocken. Und der Charlie und sein Team haben sich auch ein tolles Programm einfallen lassen.
1: Wir haben ein sehr abwechslungsreiches Programm, in 2 Wochen in Bibo. Danach haben wir eine fantastische Blues-Rock-Band aus England, die Chet Thomas Band. Und ich verhandelt auch, ich sage jetzt einmal, noch mit ein paar Hochkaräter, also nicht aus der regionalen Gegend.
0: Ach, dürfen wir gespannt sein, was da noch kommt. Das Beste, alle Veranstaltungen sind umsonst. Freier Eintritt am Samstag ab 20 Uhr ist dann große Wiedereröffnung beim Burgblick in Oberfichtach.

0: Die Jungs machen einfach gute Musik. 30 Seconds to Mars mit Seasons um 18 nach 8 hier bei uns auf Radio Ramazzuri. Und die Oberpfälzer Eisdielen gehen in die Verlängerung, gell?
1: Absolut. Das ein oder andere Wölkchen am sonst blauen Himmel und dazu Sonne und bis zu 26 Grad.
0: In Tirschenreuth beim Feuerwehrhaus wird geblitzt. Andi, vielen Dank fürs Bescheidgeben. Und alle Rockfans dürfen sich jetzt zurücklehnen.

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25: Ich bin Stefan Schütz. Guten Morgen. Wer Polizisten, Rettungskräfte oder Beschäftigte in Bus und Bahn angreift, der soll künftig härter bestraft werden. Das sieht ein Gesetzentwurf von Bundesjustizministerin Hubig vor, über den das Kabinett heute beraten will. Mehr von Zoe Tassovali.
26: Ärzte, Pflegekräfte, Apotheker oder Zugbegleiter, sie alle sollen die neuen Regeln besser schützen. Wer sie angreift, muss künftig mit mindestens 6 Monaten Gefängnis rechnen, doppelt so lange wie bisher. Auslöser für die neuen Regeln ist der Tod eines Zugbegleiters im Februar nach einer Fahrkartenkontrolle.
25: Nachdem künstliche Intelligenz immer wieder Dinge tut, die nicht vorgesehen waren, wird darüber debattiert, wie die Entwicklung weitergehen soll. Nun hat US-Präsident Trump mit Tech-Chefs eine Erklärung unterschrieben. Er nennt das Papier moralisch bindend, eine Art Verfassung und Schutzmechanismus. Kommen könnte noch ein rund 10-köpfiges Gremium zur Überwachung der KI-Branche. Eine internationale Regulierung lehnt Trump weiter ab. Am Sonntag ist Erntedankfest, für die Statistiker eine gute Zeit, um Bilanz der diesjährigen Ernte zu ziehen. Beim Getreide wurden 13% weniger eingefahren, es gab zu wenig Regen. Nur 2024 und 2003 wurde weniger Getreide geerntet. Ebenso sah es bei Kartoffeln aus, die Hopfen- und Weinernte waren unterdurchschnittlich. Immerhin Süßkirschen gibt es in diesem Jahr mehr. Der Preis für das Deutschland-Ticket für den Personennahverkehr wird auch im kommenden Jahr steigen. Das ist seit längerem klar. Wie teuer es sein wird, statt der bisherigen 63 Euro pro Monat, könnte heute noch klar sein. Knapp 67 Euro sind möglich, berichtet die Rheinische Post unter Berufung auf den Koordinierungsrat Deutschland-Ticket. Das Gremium will heute den neuen Preis offiziell festlegen. Bei einem Unfall an der A93, Anschlussstelle bei Teublitz, sind am Montagvormittag zwei Menschen leicht verletzt worden. Gegen 11.20 Uhr wollte ein 26-jähriger Fahrer mit seinem Ford Transit auf die A93 auffahren und übersah dabei einen entgegenkommenden Skoda. Beide Fahrzeuge prallten zusammen und waren anschließend nicht mehr fahrbereit. Die beiden Fahrer kamen zur Behandlung ins Krankenhaus. Der Schaden lag bei rund 30.000 Euro.
0: Noch ist es relativ frisch bei uns in der Oberpfalz, aktuell 9 Grad. In Großalbershof, aber im Laufe des Tages haben wir dann durchgehend Sonne, blauer Himmel und Temperaturen steigen auf bis zu 26 Grad. Der Ramazuri-Wetterausblick. Morgen geht's dann mit Sonne los. Gegen Abend hin kommen dann die ersten Schauer und Freitag dann dasselbe umgekehrt. Da starten wir mit ein bisschen Regen, der dann am Nachmittag wieder nachlässt.
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2: Wir wollen, dass Sie gut und sicher ankommen. Eine Meldung haben wir mal wieder, die A6 Pilsen Richtung Nürnberg zwischen Waidhaus und Bleistein Grenzkontrollen. Viertelstunde dauert es da heute früh länger. Alle halbe Stunde die Blitze hier bei uns auf Ramazuri. 3 Stück sind's. Wir haben einen am Ortseingang von Moosbach, wenn Sie aus Saubersried kommen. Dann in Marktredwitz bei Ceramtec wird geblitzt. Und in Tirschenreuth beim Feuerwehrhaus steht auch noch einer. Andi, vielen Dank fürs Bescheid geben, falls Sie auch noch was entdeckt haben. Alle Nummern zu uns gibt's unter ramazuri.de. Kurz nach 8:30 haben wir's und ich bin ein bisschen stolz heute früh auf mich, denn ich war heute Morgen schon 6 Kilometer joggen.
0: Was? Echt jetzt?
2: Ja, dann ging der Wecker allerdings.

0: Wow. Bis zum letzten Ton muss man das genießen. Danny Wilson, Mary Sprayer um 20 vor 9 hier bei uns auf Radio Ramazzuri. Am Freitag ist es soweit. Die lange Nacht der Demokratie. In der ganzen Oberpfalz gibt es da verschiedenste Veranstaltungen. Auch hier in Weiden. Über 30 Veranstaltungen sind da übermorgen geplant. Und mit dabei sind auch die Omas gegen Rechts. Und denen ist das wirklich eine Herzensangelegenheit, wie uns Pressesprecher Hans-Peter Künkler verraten hat.
1: Da ist natürlich schon Angst da, dass das, was wir an freiheitlich-demokratischer Grundordnung haben, in Gefahr ist, wenn Menschen ausgegrenzt werden, wenn es Menschen zweiter Klasse gibt oder Menschen abgeschoben werden sollen, die eigentlich hier einen deutschen Pass haben. Das macht uns Sorgen.
2: Ja, und bis Freitag können Sie da noch vorbeischauen und dann am Freitag die lange Nacht der Demokratie in der ganzen Oberpfalz.

0: The Weeknd mit Save Your Tears um 12 vor 9 hier bei uns auf Ramazzurri. Herzlichen Glückwunsch an alle Geburtstagskinder bei uns in der Oberpfalz. Sie feiern heute mit einer absoluten Legende. Freddy, was darf bei der Geburtstagstorte auf keinen Fall fehlen?
1: Kerzen.
0: Nee. Die Sahne natürlich. Alles Gute. 82 wäre geworden.

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21: Ich bin Stefan Schütz. Guten Morgen. Spaß an der Arbeit. Einer YouGov-Umfrage zufolge ist das mittlerweile seltener der Fall. 6 von 10 Menschen arbeiten laut der HDI-Berufsstudie nur wegen des Geldes, fast doppelt so viele wie vor der Corona-Pandemie 2019. Tanja Wagner berichtet.
22: Über die Hälfte der Befragten würde lieber sofort mit dem Arbeiten aufhören, wenn sie es sich leisten könnten. Fachleute sprechen von einem Wertewandel in der Einstellung zur Arbeit. Der Einsatz künstlicher Intelligenz in den Unternehmen spielt eine große Rolle. Nur ein Viertel sieht sich dadurch entlastet. Dagegen glauben 4 von 10 Befragten, dass die KI über kurz oder lang Jobs kostet.
21: Die meisten Menschen ab 65 Jahren finden in ihrer Umgebung alles, was sie im Alltag brauchen. Einkaufsmöglichkeiten, Arztpraxen, Apotheken und einen gut erreichbaren Nahverkehr. Das zeigt eine Auswertung des Deutschen Zentrums für Altersfragen. Weniger gut sieht es bei den Wohnungen aus. Weniger als 6% sind weitgehend barrierefrei, etwa mit stufenlosem Zugang und bodengleicher Dusche. Mediziner sorgen sich über die wachsende Beliebtheit von Energy-Drinks bei Kindern und Jugendlichen. Für viele gehören die oft stark zucker- und koffeinhaltigen Getränke zum Alltag, steht im Deutschen Ärzteblatt International. Insgesamt wurden Angaben von mehr als 107.000 Schülerinnen und Schülern unter 16 Jahren ausgewertet. Die Autoren warnen unter anderem vor Schlafproblemen, Übergewicht oder Zahnschäden. Zehntausende Menschen in Bayern legen aktuell Widerspruch gegen ihren Einkommensteuerbescheid ein. Das Finanzministerium meldet mehr als 330.000 laufende Einspruchsverfahren bis Ende Juni. Fast die Hälfte davon liegt schon länger als 2 Jahre zur Bearbeitung. Die Grünen kritisieren das. Sie fordern eine verbindliche Höchstdauer für die Bearbeitung von Einsprüchen. Bei einem Unfall an der A93 Anschlussstelle Schwandorf Süd sind am Montag 3 Menschen schwer verletzt worden. Am Nachmittag wollte ein 40-jähriger Lkw-Fahrer auf die A93 auffahren. Dabei kam es zum Zusammenstoß mit dem Pkw eines 19-Jährigen. Der Autofahrer und seine beiden Mitfahrer wurden schwer verletzt und ins Krankenhaus gebracht. Der Lkw-Fahrer blieb unverletzt, der Schaden rund 60.000 Euro.
0: Blauer Himmel strahlt über der Oberpfalz, aktuell 11 Grad in Weiherhammer und es geht den ganzen Tag so durch. Die Sonne scheint, blauer Himmel und bis zu 26 Grad. Der Ramazuri-Wetterausblick. Morgen starten wir dann auch mit Sonne in den Tag. Gegen Abend hin kann es dann auch erste Schauer geben. Die bleiben bis Freitagmorgen, lassen dann im Laufe des Tages aber wieder nach.
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23: Wir wollen, dass Sie gut und sicher ankommen. Wir haben einen Spanngurt auf der Autobahn, genauer gesagt auf der A93 Weiden Richtung Regensburg. Zwischen Luhe-Wildenau und Wernberg-Köblitz bitte Obacht geben. Alle halbe Stunde die Blitze hier bei uns auf Ramazuri. 2 Stück sind's. Der erste in Marktredwitz bei Ceramtec und in Tirschenreuth beim Feuerwehrhaus wird auch noch geblitzt. Elke, vielen Dank fürs Bescheid geben. Falls Sie auch noch was entdeckt haben, alle Nummern zu uns gibt's unter ramazuri.de.
24: Guten Morgen!
23: 8:35 haben wir's, Mittwochmorgen. Wie lief Ihre Woche bis jetzt?
25: Die letzten Tage war schlimm. Gestern war auch schlimm. Vorgestern war es noch schlimmer. Freitag ging's und Donnerstag war auch ganz schlimm.

0: Unsterblich haben sie sich gemacht mit der Nummer Nazareth, Dream On, um 9:09 hier bei uns auf Radio Ramazzurri. Ja, und werden wir Menschen bald überflüssig? Ja, das könnte man zumindest meinen, denn in Weiden hat jetzt eine neue Sparkassenfiliale eröffnet in der Moslohstraße. Und da gibt's keinen klassischen Bankberater mehr, sondern da steht jetzt ein Automat. Wie das Ganze funktioniert, Vorstandsvorsitzende Hans-Jörg Schön hat's uns verraten.
1: Diesen persönlichen Service haben wir jetzt in dieser neuen SB-Filiale mit unserem Cube abgebildet. Das ist jetzt nicht eine technische Einrichtung, sondern es wird eine Live-Kollegin oder Kollege zugeschaltet, der ganz individuelle Serviceanliegen und Probleme und Anliegen für unsere Kundinnen und Kunden erledigt.
2: Klingt jetzt erstmal ungewohnt, aber keine Angst, es ist nicht so kompliziert.
1: Darauf haben wir geachtet, dass es eine ganz einfache Technik ist. Man geht rein und hat normalerweise dann auch Erkennung durchs System, dass eine Person im Raum ist und schließt sich ja die Tür, wenn die Person das möchte, und automatisch schaltet sich dann eine Kollegin oder Kollege zu. Also ist ganz einfach, und wir wissen aber auch, das erste Mal ist eine Hürde, das nächste Mal ist selbstverständlich und ist quasi wie ein klassischer Bankschalter.
0: Ja, wobei es hat auch einen Vorteil, wenn kein Bankberater da ist, sieht dich zumindest keiner heulen, wenn du deinen Kontostand anschaust.

0: Die Queen of Rock'n'Roll, Tina Turner mit Typical Male hier bei uns auf Radio Ramazzurri. 19 nach 9 haben wir's und ein traumhafter Tag steht uns wieder bevor.
1: Ja, absolut blauer Himmel. Dazu gibt's Sonne pur und Temperaturen bis zu 26 Grad.
0: Blitz haben wir auch noch einen für Sie und zwar in Tirschenreuth beim Feuerwehrhaus. Bernie, vielen Dank fürs Bescheid geben.

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13: Traumhaftes Wetter heute Vormittag bei uns in der Oberpfalz und es hält sich auch den ganzen Tag. Blauer Himmel, Sonne pur bis zu 26 Grad. Der Ramazzuri-Wetterausblick. Morgen starten wir dann mit Sonne in den Tag. Gegen Abend hin gibt es dann erste Schauer und die ziehen sich auch bis Freitagmorgen. Im Laufe des Vormittags lässt da der Regen aber nach und es wird wieder freundlicher.
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15: Wir wollen, dass Sie gut und sicher ankommen. Eine Meldung haben wir von der A93, Hof Richtung Weiden. In der Ausfahrt Weiden-Nord steht ein Pannen-LKW, der steht da ganz doof in der Kurve, sieht man ganz schlecht. Da bitte Obacht geben. Jens, vielen Dank fürs Anrufen. Alle halbe Stunde die Blitze hier bei uns auf Ramazzuri. Einen haben wir stehen und zwar in Tirschenreuth. Beim Feuerwehrhaus wird mal wieder geblitzt statt auswärts. Christian, vielen Dank fürs Bescheid geben, falls Sie auch noch was entdeckt haben. Alle Nummern zu uns gibt's unter ramazzuri.de. Kurz nach 9:30 haben wir's und an der Stelle mal ein kleiner Applaus für unseren Azubi Freddy, denn er hat heute 2 gleiche Socken an.

0: 80er pur auf Ramazzurri Ultravox mit Him um 9.38 Uhr und darüber wird ganz viel diskutiert in Oberpfälzer Familien. Du bist zu viel am Handy. Ja? Alle Eltern nicken jetzt gerade. Aber wie ist es? Ab wann ist denn mein Kind zu viel am Handy? Wir haben uns mal mit Medienpädagogin Nina Börner unterhalten und sie rät allen Eltern erstmal entspannt bleiben.
1: Also es gibt Kinder, die sind zum Beispiel bis um 16 Uhr in der Schule und kommen dann nach Hause. Und wenn die dann da mal ein bisschen irgendwie abschalten wollen, und dann ist es vielleicht auch irgendwie am Handy, irgendwie sich Videos auf YouTube, auf TikTok etc. anschauen, dann ist das vielleicht auch erstmal okay, was diese Zeiten angeht. Und wenn wir Jahre zurückspulen, wo digitale Medien noch nicht so präsent waren oder Smartphones zumindest, auch da haben sich Jugendliche zurückgezogen manchmal und hatten Momente, in denen sie einfach nicht aus dem Zimmer gekommen sind.
2: Aber man muss auch sagen, es ist in Maßen zu genießen. Deshalb sollten die Eltern auch immer wieder auf die Kinder zugehen.
1: Vielleicht kann man auch sagen, so hey, heute Abend machen wir es uns richtig gemütlich. Wir, weiß ich nicht, bestellen uns eine Pizza, wir schauen einfach eine Serie. Und dann kommen manchmal die Gespräche von ganz alleine, glaube ich, raus. Und ich glaube, sowas hilft irgendwie auch Jugendlichen, um zu sehen, okay, ich bin nicht komplett falsch. Ne? Weil wenn man immer nur kritisiert wird, ist das manchmal auch nicht der Idealfall, um dann zu sagen, ich möchte jetzt auch gerne weiter darüber reden.
0: Und das Wichtigste ist, sagt die Expertin, immer mit gutem Beispiel vorangehen.

0: Das Ende ist ein bisschen komisch. Sonst ein Megasong, Pink mit Walk Me Home um 9.47 Uhr. Und Obacht, wenn Sie auf der A93 unterwegs sind, Hof Richtung Weiden. In der Ausfahrt Weiden-Nord steht ein Pannen-LKW, ist ganz schlecht zu sehen. In der Kurve steht der. Deshalb da bitte aufpassen. Jens, vielen Dank fürs Anrufen. Und jetzt wird's Zeit für unseren Witz des Tages.
1: Der Nico, Stiftung Warentest hat Besteck getestet. Das Messer hat am besten abgeschnitten.
0: Glaube ich.
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14: Ich bin Stefan Schütz. Immer mehr Kinder und Jugendliche konsumieren Energy Drinks. Experten warnen vor gesundheitlichen Schäden, aber Deutschland hinkt bei der Regulierung anderen Ländern deutlich hinterher. Tanja Wagner berichtet.
15: Jede Menge Koffein, Taurin und viel Zucker. Wer nur eine Dose trinkt, ist schnell bei den gesetzlichen Obergrenzen. Und der Konsum steigt. Fast jedes zweite Kind hat schon mal Energydrinks getrunken. 7 von 10 Jugendlichen greifen zu der Dose, oft sogar täglich. Häufiger kommt das unter Minderjährigen vor, die gleichzeitig rauchen, kiffen oder Alkohol trinken.
14: In Stockholm sind 4 Frauen mit dem sogenannten Alternativen Nobelpreis ausgezeichnet worden. Unter anderem wurde eine US-Informatikerin geehrt für ihre Kritik an der von wenigen Tech-Konzernen angeführten KI-Entwicklung. Die Auszeichnung geht dieses Mal ausschließlich an Frauen und von ihnen geführte Organisationen, die Machtstrukturen aufbrechen und Menschenrechte stärken wollen. Mit einem Klick online bestellt und schnell wieder zurückgeschickt. Nach Berechnungen der Universität Bamberg dürften dieses Jahr in Deutschland über 560 Millionen Pakete zur Retourware werden. Das ist neuer Rekord. Grund ist wohl auch das Shopping per Handy-App. Da wird schneller bestellt und weniger geprüft. Meistens geht's um Klamotten, die machen 4 von 5 Retouren aus. Der Bürgermeister von Grafing bei München, Christian Bauer, ist bei einer Sitzung im Rathaus zusammengebrochen und kurz darauf gestorben. Wie eine Mitarbeiterin der Stadt sagte, sei Bauer im Rathaus vom Rettungsdienst versorgt und in ein Krankenhaus gebracht worden. Er habe aber nicht mehr gerettet werden können. Einer seiner beiden Stellvertreter muss nun die Amtsgeschäfte vorläufig übernehmen. Eine Autofahrerin hat am Montagabend in Helmbrechts einen auffällig fahrenden 40-Jährigen gestoppt. Der Mann fuhr unsicher und geriet beinahe in den Gegenverkehr. Die Frau verständigte die Polizei und brachte den Toyota-Fahrer auf einem Parkplatz zum Anhalten. Ein Alkoholtest war wegen seiner starken Alkoholisierung nicht möglich. Im Auto fanden die Beamten mehrere Schnapsfläschchen. Gegen den Mann wird wegen Trunkenheit im Verkehr und Beleidigung ermittelt.
16: gerade einmal kurz draußen gewesen am Markt in Weiden. Da gibt es welche, die haben schon jetzt die kurze Klamotte an. Es gibt auch diejenigen, die noch warm eingepackt sind. Beide haben recht. Ne? Die warm Eingepackten, die sollten jetzt auf jeden Fall die 12 Grad in Bernricht und die 14 Grad in Weiden und die Friedenfels 13 Grad ein bisschen besser aushalten. Im Laufe des Tages wird die Jacke allerdings dann beiseite gelegt, denn da kriegen wir heute 23 bis 26 Grad. Es wird also heute nochmal so richtig warm und sonnig den ganzen Tag. Morgen Sonnenschein, immer mehr Wolken. Gegen Abend kann es in Richtung Franken sogar erste Schauer geben. Freitag starten wir mit Wolken, dann lockert es im Laufe des Tages auf. Das Wochenende wird dann sonnig und auch mit Wolken versehen, das Ganze bei rund 20 Grad.
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16: Der Ramazzuri Verkehrsservice auf der A93 Hof Richtung Weiden, Ausfahrt Weiden Nord. Ein defekter LKW im Kurvenbereich. Achtung bei der Ausfahrt. Der beste Blitzerservice für die Oberpfalz, da haben wir einen heute nur, und zwar Tirschenreuthstadt auswärts bei der Feuerwehr, der Städte des Öfteren, heute auch wieder aufgebaut. Wenn Sie noch was haben sollten, wenn Sie noch einen Blitz entdeckt haben sollten, einfach kurz anrufen oder gerne auch eine WhatsApp direkt zu mir ins Studio. Es ist Mittwoch, es ist kurz nach 10. Wir starten in den Vormittag hier auf Ramazzuri mit einfach guter Musik. Hall & Oates, Out of Touch, The Fugees, Killing Me Softly und vorher noch der Mann, der Tickets sehr, sehr schnell verkauft hat in den letzten Wochen für seine Tour im kommenden Jahr. Schwuppdiwupp waren die weg. Hier bei uns auf Ramazzuri können Sie ihn jetzt hören. Die Rede ist natürlich von Harry Styles, American Girls. Ich bin Markus Pleier. Servus.

0: Out of Touch, Hall & Oates hier auf Ramazzuri am Mittwochvormittag. Das Wetterchen zurzeit ist schon der absolute Wahnsinn. Ich habe es gestern Nachmittag erlebt in der Fußgängerzone in Weiden. Der ein oder andere hat dann durchaus den Schatten gesucht am Nachmittag, um nicht in der prallen Sonne sitzen zu müssen. Das Ganze bei 26 Grad ungefähr. Und heute Nachmittag bekommen wir ja nochmal 26 Grad. Also nochmal so ein richtig heißer Spätsommertag oder Herbsttag, wie auch immer. Und ich habe jetzt mal ein bisschen so die Vorhersage angeschaut für die nächsten 2-3 Wochen. Also es werden zwar immer wieder so sonnige Tage erwartet, auch am Wochenende, aber so heiß wie es heute wird, am Nachmittag wird es dann wahrscheinlich nicht mehr. Also, wenn Sie nochmal so richtig die pralle Sonne erleben wollen, dann genießen Sie den heutigen Tag. Und zwar ganz, ganz ausführlich. Das kann uns nämlich keiner nehmen. Wir sind Revolverheld auf Ramazzuri.
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9: Was ein Wetterchen auch heute wieder bei uns in der Oberpfalz. Die Temperaturen steigen langsam wieder an. Noch haben wir 14 Grad in Oberbärenried, in Weiden 16, in Thumsenreuth 16 Grad. Aber im Laufe des Nachmittags werden wir die 20 Grad Marke überschreiten und auf 23 bis 26 Grad hochschnellen. Der Ramazzotti-Ausblick. Morgen kommen zum Sonnenschein ein paar mehr Wolken dazu. Es wird allerdings auch noch über 20 Grad warm. Gegen Abend kann es Richtung Franken her möglicherweise schon erste Schauer geben. Am Freitag starten wir dann eher mit Wolken, aber dann lockert es im Laufe des Tages auch wieder auf. Und das Wochenende wird auch sonnig mit ein paar Wolken bei rund 20 Grad, allerdings nicht mehr ganz so warm.
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9: Der Ramazzotti-Verkehrsservice auf der A9 Halle Leipzig Richtung Nürnberg zwischen Trockau und Pegnitz, da liegen Reifenteile auf der Fahrbahn. Und auf der A93 Hof Richtung Weiden, Ausfahrt Weiden Nord, da kommt es immer noch zu Behinderungen. Ein defekter LKW steht da, bitte aufpassen. Der beste Blitzerservice für die Oberpfalz, da ist unser Blitzer in Hirschenreuthstadt auswärts bei der Feuerwehr gerade eben nochmal bestätigt worden. Vielen, vielen, vielen Dank. 10:30 ist es, oder kurz nach 10:30.
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9: So, und jetzt gibt's Teddy Swims, Mr. Know-It-All.

unglaublich tolle Stimme. Whitney Houston, Didn't We Almost Have It All. Der Wahnsinn. Gleich 10:45 hier auf Ramazzotti. Schön, dass wir so geniale Musik haben hier auf Ramazzotti. Und schön, dass wir in Deutschland Demokratie haben. Aber es gilt auch immer, die Demokratie zu verteidigen und auch darüber zu reden, wie wir da vielleicht auch immer weitermachen. Am Freitag, der 2. Oktober, ist die lange Nacht der Demokratie angesagt, unter anderem auch im Landkreis Neustadt und der Stadt Weiden. Da gibt es viele, viele Veranstaltungen. Also schauen Sie da einfach mal rein ins Programm und gehen Sie dahin. Ist auf jeden Fall hingehenswert, das Ganze. Hier ist Melanie Thornton. Love how you love me. So ist es richtig. Komm es gut durch den Vormittag.

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8: Ich bin Stefan Schütz. Die Arbeitslosigkeit in Bayern bleibt auf hohem Niveau. Im September ist die Zahl der Arbeitslosen zwar um über 3.000 auf etwa 330.000 gesunken, im Vergleich zum Vorjahr sind aber mehr Menschen ohne Job. Deutschlandweit sind aktuell etwas weniger als 3 Millionen Menschen arbeitslos gemeldet. Die Bundesagentur für Arbeit ist zumindest leicht zuversichtlich, weil es der Industrie etwas besser geht als zuletzt. Spaß an der Arbeit. Einer YouGov-Umfrage zufolge ist das mittlerweile seltener der Fall. 6 von 10 Menschen arbeiten laut der HDI-Berufsstudie nur wegen des Geldes, fast doppelt so viele wie vor der Corona-Pandemie 2019. Tanja Wagner berichtet.
9: Über die Hälfte der Befragten würde lieber sofort mit dem Arbeiten aufhören, wenn sie es sich leisten könnten. Fachleute sprechen von einem Wertewandel in der Einstellung zur Arbeit. Der Einsatz künstlicher Intelligenz in den Unternehmen spielt eine große Rolle. Nur ein Viertel sieht sich dadurch entlastet. Dagegen glauben 4 von 10 Befragten, dass die KI über kurz oder lang Jobs kostet.
8: Der Tankrabatt startet ab Mitternacht und die Steuer auf Kraftstoff sinkt dann um fast 17 Cent pro Liter. Der Branchenverband Fuels und Energie rechnet mit vollständiger Weitergabe. Grund sei der starke Wettbewerb der rund 14.000 Tankstellen, so ein Sprecher. Bis der günstigere Sprit überall ankommt, kann es aber ein paar Tage dauern, denn die Tanks sind noch voll mit dem teuren Diesel und Benzin. Mit mehr als 1.000 Einsatzkräften geht die Polizei gegen ein Geldwäschenetzwerk der Rockergruppe Hells Angels vor. Seit dem Morgen laufen Razzien in Deutschland und anderen europäischen Ländern, auch in Bayern. Insgesamt sollen Vermögenswerte in Höhe von fast 49 Millionen Euro beschlagnahmt werden. Laut Bild-Zeitung ermittelt die Polizei seit mehr als 4 Jahren. Ein 34-jähriger Kanadier verursachte am Montag auf der A9 bei Gefrees einen Unfall. Mit einem Mietwagen prallte er wegen hoher Geschwindigkeit und Alkohol auf einen VW Passat. In dem Auto saßen neben dem Fahrer 4 weitere Personen, darunter ein 13 Monate altes Kind. Der 65-jährige Vater des Fahrers wurde leicht verletzt. Ein späterer Alkoholtest ergab beim Unfallverursacher 0,84 Promille. Sein Führerschein wurde beschlagnahmt.
10: Hoch und ungestört steht sie da, die Sonne über der Oberpfalz. Und heute Nachmittag heizt sie uns nochmal so richtig ein. Auf 23 bis 26 Grad geht's dann rauf mit den Temperaturen. Das ist eindeutig Wetter, um die Mittagspause möglichst draußen zu verbringen. Also schauen Sie mal, dass da vielleicht kurz raus können, um ein bisschen Luft zu schnappen. Ist auf jeden Fall nicht verkehrt. Morgen wird es nochmal ähnlich warm, nicht mehr ganz so heiß. Die Wolken werden mehr gegen Abend, kann es vielleicht sogar Richtung Franken ein bisschen regnen. Freitag zu Start etwas kühler und wolkiger, aber dann kommt auch die Sonne wieder zum Vorschein.
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10: Der Ramazzuri Verkehrsservice, keine Störungsmeldung derzeit. Gute Fahrt, kommen Sie gut an Ihr Ziel. Der beste Blitzerservice für die Oberpfalz. In Hirschenreuth, stadtauswärts, bei der Feuerwehr steht einer. Und dann haben wir Leutendorf Richtung Marktredwitz bei der Bushaltestelle ebenfalls einen Blitzer gemeldet bekommen. Vielen, vielen Dank. Kurz nach 11, der Vormittag auf Ramazzuri. Ich bin Markus Pleier. Servus. Und wenn ein absolutes Kultlokal wieder aufmacht, ne, dann ist das auf jeden Fall eine gute Nachricht und natürlich auch ein Grund für uns, mal nachzufragen, was denn da los ist. Wo dieses Kultlokal ist und was da alles geplant ist, gleich hier auf Ramazzuri am Vormittag.

0: mit Starship durch den Vormittag hier bei uns auf Ramazzuri. Nothing's gonna stop us now. Und wenn es um Kultlokale geht bei uns in der Oberpfalz, dann ist ja eher der Trend, dass die alle schön langsam zumachen. Hin und wieder ist es allerdings dann auch so, dass ein Kultlokal wieder aufmacht. Und wenn ich jetzt Kultlokal und Oberfichtach sage, dann wird jeder gleich sagen, das Burgblick. Genau, um dies geht's jetzt auch. Seit einem halben Jahr hat das jetzt zu, oder sagen wir mal, macht eine Pause und ab Samstag geht's wieder los, es macht wieder auf unter der Leitung von Charlie Schlemmer.
1: Ich verbinde mein Leben eigentlich damit, ich habe einen Großteil meines Lebens dort verbracht, sei es als Tischjockey oder dann selber als Pächter. Und ja, es hängt halt ein bisschen Herzblut dran. Wir wollen halt einfach schauen, dass das wieder richtig gut läuft und dass sie dann irgendjemand findet, der das dann weiter betreiben will.
0: Ja, und gerettet werden soll das Ganze mit neuem Programm und Live-Acts. Und das Ganze bei freiem Eintritt.
1: Wir haben ein sehr abwechslungsreiches Programm, in zwei Wochen in Bibo. Danach haben wir eine fantastische Blues-Rock-Band aus England, die Chet Thomas Band. Und ich verhandle auch, ich sage jetzt einmal, noch mit ein paar Hochkaräter, also nicht aus der regionalen Gegend.
0: Ja, da sind wir mal ganz gespannt, was da noch so alles kommt. Auf jeden Fall hingehen. Und da, was sich der Charlie für die Neueröffnung wünscht.
1: Ich möchte die Leute wieder drinnen haben, die schon in die 80er, 90er reingegangen sind. Und ich habe, wie ich es das letzte Mal betrieben habe, auch schon die Erfahrung gemacht, dass halt viele Junge kommen, wo die Eltern schon drinnen verkehrt sind. Und so verkehrt ist es meines Erachtens gar nicht, wo man mehrere Generationen ansprechen kann. Gell?
0: So schaut's aus. Also das Burgblick in Oberfichtach macht wieder auf und deshalb ab dem Wochenende bitteschön alle hingehen, damit das Ganze auch ein Erfolg wird. Falco, Rock Me Amadeus hier auf Ramazzuri.

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14: Das Wetter bei uns in der Oberpfalz an diesem Mittwoch. Es wird warm heute Nachmittag. Wir kriegen heute nochmal bei viel Sonnenschein 23 bis 26 Grad. Was willst du mir dazu sagen? Schau mal lieber voraus. Da haben wir so den Ausblick. Morgen kommen zum Sonnenschein immer mehr Wolken dazu. Gegen Abend kann es Richtung Franken her auch erste Schauer geben. Freitag starten wir mit Wolken, dann wird es allerdings auch wieder sonniger. Und das Wochenende bringt uns Sonne und Wolken im Wechsel. Es wird nicht mehr ganz so warm. Um die 20 Grad sind dann zu erwarten.
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14: Der Ramazzuri-Verkehrsservice, da haben wir derzeit keine Störungsmeldung, aber wir haben Blitzer, deren zwei sind es heute nur. In Tirschenreuth statt auswärts bei der Feuerwehr und Leutendorf Richtung Marktredwitz bei der Bushaltestelle, da steht ebenfalls einer. Ist da noch irgendwo was? Dann her damit, einfach kurz anrufen oder WhatsAppen. Und das sind Take That. Ich bin Markus Pleier, servus.

Melzer Burning Midnight Oil hier auf Ramazzuri, kurz vor der Mittagspause. Und vor wenigen Minuten kam die Meldung rein, die Regierung hat die Pflegereform beschlossen. Gleich gibt's mehr dazu in den Nachrichten um 12 hier auf Ramazzuri. Und wenn Sie jetzt sagen, Mensch, das mit der Politik, lass mich doch in Ruhe, ich möchte lieber Musik hören, überhaupt kein Problem. Olivia Dean, so easy to fall in love.

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3: Ich bin Stefan Schönz. Die steigende Zahl älterer Menschen treibt die Pflegekosten seit Jahren in die Höhe. Bis zuletzt haben Union und SPD über Änderungen in dem Bereich gerungen. Jetzt hat das Bundeskabinett einen Kompromiss erzielt. Vor allem sollen steigende Beiträge verhindert werden. Der Beitragssatz liegt nach der jüngsten Erhöhung bei 3,6%, der beitragspflichtigen Einnahmen bei Kinderlosen bei 4,2%. München bleibt die teuerste Studentenstadt Deutschlands. Laut dem aktuellen Studentenwohnreport kostet eine 30 Quadratmeter Musterwohnung warm rund 880 Euro im Monat. Am günstigsten ist Chemnitz mit etwa 280 Euro, die einzige Stadt, in der die BAföG-Wohnpauschale von 380 Euro dafür ausreicht. Auch andere bayerische Städte wie Würzburg, Regensburg und Nürnberg liegen deutlich darüber. Deutschlandweit waren im September etwas weniger als 3 Millionen Menschen arbeitslos gemeldet. In Bayern hat sich wenig bewegt, allerdings bleibt die Arbeitslosigkeit auf einem vergleichsweise hohen Niveau. Janina Singer berichtet.
4: Wie zu dieser Jahreszeit üblich ist die Zahl der Arbeitslosen in Bayern im September um über 3.000 zurückgegangen auf jetzt 330.844. Allerdings sind mehr Menschen ohne Job als letztes Jahr. Vorsichtig optimistisch stimmen laut Arbeitsagentur die Stellenmeldungen. Hier gibt es etwas mehr als letztes Jahr, vor allem auch aus der Industrie.
3: Schreck an Bord eines Flugzeugs von Dubai nach Tel Aviv. Aus dem Flieger ist Medienberichten zufolge wegen einer Prügelei zwischen den Piloten ein Notsignal gesendet worden. Der Fly-Dubai-Flug wurde nach Saudi-Arabien umgeleitet. Angeblich wollte der ukrainische Co-Pilot den russischen Piloten daran hindern, sich selbst zu verletzen. Aus Sicherheitsgründen stiegen israelische Kampfjets auf. In Schmiedgaden hat ein Autofahrer einen Polizeibeamten gefährdet. Am Montagmittag wollte die Polizei in der Trischinger Straße einen weißen Audi A3 anhalten. Der Fahrer ignorierte das Signal und fuhr auf den Beamten zu. Dieser konnte sich noch rechtzeitig zur Seite retten. Die Anhaltekelle wurde vom Audi erfasst. Der Fahrer flüchtete anschließend. Der Polizist blieb unverletzt.
5: Das Wetter in der Mittagspause hier an diesem Mittwoch. Draußen ist es mittlerweile wärmer als drin. Also wenn Sie die Mittagspause vielleicht draußen verbringen können, wenn Sie da eine halbe Stunde oder sowas haben, dann setzen Sie sich vielleicht ein bisschen an die Sonne. Wir kriegen heute Nachmittag 23 bis 26 Grad. Wind gibt's kaum, also man muss sich auch nicht windgeschützt hinsetzen. Der Feierabend ist dann auch wunderbar draußen zu verbringen, denn die Temperaturen, die bleiben zunächst mal. In der Nacht wird's natürlich wieder kühler, das ist ganz klar. Morgen starten wir auch wieder freundlich. Im Laufe des Tages kommen allerdings dann immer mehr Wolken zu uns und am Abend kann's vielleicht Richtung Franken sogar ein bisschen tröpfeln. Freitag starten wir dann mit Wolken. Im Laufe des Tages kommt die Sonne dann wieder raus. Die Temperaturen allerdings dann nur noch so um die 20 Grad.
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5: Der Ramazzuri Verkehrsservice auf der A6 Pilsen Richtung Nürnberg zwischen Waldhausen, Rastplatz Ulrichsberg, 2 Kilometer Stau. 10 Minuten dauert es da länger. 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Folgende Standorte sind da aktuell in Tirschenreuth, stadtauswärts bei der Feuerwehr und Leutendorf Richtung Marktredwitz bei der Bushaltestelle. Da steht auch einer. Mahlzeit, die Mittagspause hier auf Ramazzuri. Ich bin Markus Pleier, Servus, Bonnie Tyler. Unvergessen habe ich gleich mit Total Eclipse of the Heart und vorher noch Moschina, Rhythm Unknown. Schöne Mittagspause wünsche ich Ihnen.

0: Oh yeah, Joe Cocker in der Mittagspause hier auf Ramazzotti. Unchain my heart. 11:45 ist es. Um Bankgeschäfte abzuwickeln, ging man früher, richtig, einfach mal zur Bank, zur Filiale um die Ecke. Dort hat man dann mit einem Bankberater gesprochen. Heute ist alles oftmals viel digitaler. Vielerorts gibt es nur noch Automaten. Die Sparkasse Oberpfalz-Nord bietet jetzt in ihrer neuen Selbstbedienungsfiliale in der Moslohstraße in Weiden eine Besonderheit. Dort gibt es zwar auch Automaten, aber auch persönlichen Service.
1: Diesen persönlichen Service haben wir jetzt in dieser neuen SB-Filiale mit unserem Cube abgebildet. Das ist jetzt nicht eine technische Einrichtung, sondern es wird eine Live-Kollegin oder Kollege zugeschaltet, der ganz individuelle Serviceanliegen und Probleme und Anliegen für unsere Kundinnen und Kunden erledigt.
0: Ja, sagt Vorstandsvorsitzender Hans-Jörg Schön. Und Angst vor zu viel Technik muss auch keiner haben.
1: Darauf haben wir geachtet, dass es eine ganz einfache Technik ist. Man geht rein und hat normalerweise dann auch Erkennung durchs System, dass eine Person im Raum ist und schließt sich auch die Tür, wenn die Person das möchte. Und automatisch schaltet sich dann eine Kollegin oder Kollege zu. Also ist ganz einfach und wir wissen aber auch, das erste Mal ist eine Hürde. Das nächste Mal ist selbstverständlich und ist quasi wie ein klassischer Bankschalter.
0: Ja, einfach mal ausprobieren. Die neue SB-Filiale der Sparkasse Oberpfalz-Nord in der Moslohstraße in Weiden. Neu ist allerdings nicht nur die Filiale, neu sind auch die Wohnungen, die gleich neben der Filiale entstanden sind und die warten jetzt auf Mieter.
1: Wir haben unterschiedliche Größen, also kleine bis große Wohnungen, weil wir den Mix auch wollten im Gebäude. Energetisch sehr ansprechend, einfach neuer Standard, also wenig Nebenkosten. Und wir werden jetzt demnächst in die Vermarktung unserer Wohnungen gehen. Weiden hat ja bekanntlich einen deutlichen Bedarf an zusätzlichen Wohnungen.
0: Ja, und da ist jeder Quadratmeter wichtig. Alles nochmal zum Nachlesen auf ramazzotti.de. Klicken Sie doch da einfach mal rein. Das ist John Legend, All of Me.

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13: Ich bin Stefan Schütz. Die steigende Zahl älterer Menschen treibt die Pflegekosten seit Jahren in die Höhe. Bis zuletzt haben Union und SPD über Änderungen in dem Bereich gerungen. Jetzt hat das Bundeskabinett einen Kompromiss erzielt. Vor allem sollen steigende Beiträge verhindert werden. Der Beitragssatz liegt nach der jüngsten Erhöhung bei 3,6%, der beitragspflichtigen Einnahmen bei Kinderlosen bei 4,2%. München bleibt die teuerste Studentenstadt Deutschlands. Laut dem aktuellen Studentenwohnreport kostet eine 30 Quadratmeter Musterwohnung warm rund 880 Euro im Monat. Am günstigsten ist Chemnitz mit etwa 280 Euro, die einzige Stadt, in der die BAföG-Wohnpauschale von 380 Euro dafür ausreicht. Auch andere bayerische Städte wie Würzburg, Regensburg und Nürnberg liegen deutlich darüber. Deutschlandweit waren im September etwas weniger als 3 Millionen Menschen arbeitslos gemeldet. In Bayern hat sich wenig bewegt, allerdings bleibt die Arbeitslosigkeit auf einem vergleichsweise hohen Niveau. Janina Singer berichtet.
14: Wie zu dieser Jahreszeit üblich ist die Zahl der Arbeitslosen in Bayern im September um über 3.000 zurückgegangen auf jetzt 330.844. Allerdings sind mehr Menschen ohne Job als letztes Jahr. Vorsichtig optimistisch stimmen laut Arbeitsagentur die Stellenmeldungen. Hier gibt es etwas mehr als letztes Jahr, vor allem auch aus der Industrie.
13: Schreck an Bord eines Flugzeugs von Dubai nach Tel Aviv. Aus dem Flieger ist Medienberichten zufolge wegen einer Prügelei zwischen den Piloten ein Notsignal gesendet worden. Der Fly Dubai-Flug wurde nach Saudi-Arabien umgeleitet. Angeblich wollte der ukrainische Co-Pilot den russischen Piloten daran hindern, sich selbst zu verletzen. Aus Sicherheitsgründen stiegen israelische Kampfjets auf. In Schmiedgarden hat ein Autofahrer einen Polizeibeamten gefährdet. Am Montagmittag wollte die Polizei in der Trischinger Straße einen weißen Audi A3 anhalten. Der Fahrer ignorierte das Signal und fuhr auf den Beamten zu. Dieser konnte sich noch rechtzeitig zur Seite retten. Die Anhaltekelle wurde vom Audi erfasst. Der Fahrer flüchtete anschließend. Der Polizist blieb unverletzt.
15: Temperaturen um die 20 Grad haben wir derzeit bei uns in der Oberpfalz. Tendenz steigen am Nachmittag immer 23 bis 26 Grad, das Ganze bei Sonnenschein den ganzen Nachmittag. Der Ramazuri-Ausblick, morgen kommen zum Sonnenschein ein bisschen mehr Wolken dazu. Gegen Abend kann es in Richtung Franken vielleicht sogar erste Schauer geben. Freitag starten wir mit Wolken, dann lockert es im Laufe des Tages auf. Das Wochenende wird eine Mischung aus Sonne und Wolken, das Ganze bei rund 20 Grad.
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15: Der Ramazuri Verkehrsservice auf der A6 Pilsen Richtung Nürnberg zwischen Weidhausen und Rastplatz Ulrichsberg. 2 Kilometer staut sich da, 10 Minuten dauert's länger. Der beste Blitzerservice für die Oberpfalz. Auf der Strecke Tirschenreuth statt auswärts beim Feuerwehrhaus steht einer und Leutendorf Richtung Marktredwitz bei der Bushaltestelle. Da ist ebenfalls einer aufgebaut. Die Mittagspause. Kurz nach 12:30. Viel Sonnenschein heute bei uns in der Oberpfalz. Genießen's jeden Sonnenstrahl. Bei einfach guter Musik. Hier ist Milo. You don't know. Ich bin Markus Pleier. Servus, Mahlzeit.

Es ist Mittwoch, nicht vergessen, die Planungen fürs Wochenende laufen. Samstag ist Feiertag, na, rechtzeitig einkaufen ist ganz, ganz wichtig. Und Sonntag ist der 4. Oktober, das heißt, da ist Hundebadetag. Alle Infos, wo der Hundebadetag stattfindet und wann er ist, das finden Sie auf romasuri.de. Klicken Sie doch da einfach mal rein. Und das ist Hathaway. 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
2: Ich bin Stefan Schütz. Das Bundeskabinett hat einen Gesetzentwurf für härtere Strafen bei Angriffen auf Busfahrer, Zugbegleiter und andere Beschäftigte im Gemeinwohlbereich beschlossen. Er sieht auch höhere Mindeststrafen für Angriffe auf Polizisten und medizinisches Personal vor. In besonders schweren Fällen könnten bald bis zu 10 Jahre Haft drohen. Auch die Pflegereform wurde auf den Weg gebracht. Dabei sollen Kinderlose stärker zur Kasse gebeten werden. Die von Bundesfinanzminister Klingbeil geplante Steuer auf gezuckerte Getränke soll im nächsten Jahr rund 945 Millionen Euro einbringen, 2028 dann über 1 Milliarde. Das geht aus einem Gesetzentwurf hervor, über den die Rheinische Post berichtet. Im Bundesrat ist die Steuer umstritten, mehrere Länder und die Union fordern Änderungen. In anderen Ländern gibt es eine Zuckersteuer, einige Anbieter haben ihre Rezepturen daraufhin verändert. Schulleitungen sehen große Probleme durch künstliche Intelligenz an Schulen. Das zeigt die Cornelsen-Schulleitungsstudie. Knapp 80% befürchten, dass KI das eigenständige Denken von Schülern erschwert. Prüfungsformate müssten sich radikal ändern und Lehrkräften fällt es schwer, KI-Arbeit von eigenständiger Leistung zu unterscheiden. Gut finden sie, dass die Unterrichtsvorbereitung einfacher wird. Im Freistaat ist das Leben im September wieder spürbar teurer geworden. Die Inflationsrate stieg im Vergleich zum Vorjahresmonat um 3,2%. Damit liegt die Teuerungsrate weiter über dem 2%-Ziel der Europäischen Zentralbank. Ursächlich sind hier vor allem die Preise für Energie, die für Nahrungsmittel stiegen moderat um 0,4%. Eine 48-jährige Autofahrerin ist nach einem schweren Unfall auf der B85 bei Bodenwöhr gestorben. Sie war am Dienstagnachmittag von Altenschwand kommend auf die B85 abgebogen und hatte dabei einen Lastwagen übersehen. Der LKW prallte in die Fahrerseite ihres Fords und schleuderte ihn in den Straßengraben. Die Frau starb wenig später im Krankenhaus. Der LKW-Fahrer blieb unverletzt. Die Polizei ermittelt zur Unfallursache.
3: Was für ein Wetterchen heute bei uns in der Oberpfalz. Jetzt am Nachmittag kommen die wärmsten Stunden des Tages auf uns zu. 23 bis 26 Grad, das sind die Höchstwerte. Die oberen Ende der Temperaturenskala an der Naab, an der Vils, um Schwandorf und Amberg. Das untere Ende, Höhen des Oberpfälzer Waldes. Wolkenloser Himmel, wenn es raus wollen, passen Sie auf, das Ganze brennt schon ganz schön runter. Also unterschätzt man da die Hitze nicht am Nachmittag. Da vielleicht trotzdem, ja, den Hut aufsetzen oder die Mütze, na, oder gescheit einschmieren. Na. Heute Abend wird es dann bei klarem Himmel ziemlich frisch. Morgen ähnlich warm mit hohen Schleierwolken. Freitag grauer Start mit Regen, danach Aufhellung. So um die 20 Grad kriegen wir dann noch.
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3: Der Ramazzuri Verkehrsservice auf der A6 Pilsen Richtung Nürnberg zwischen Waidhaus und Rastplatz Ulrichsberg. 2 Kilometer Stau, 10 Minuten dauert es länger. Und an Neu-Nürnberg Richtung Halle-Leipzig zwischen Schneidach und Hormersdorf. Standstreifen blockiert, da steht ein defekter LKW. Bergungsarbeiten sind im Gange. Der beste Blitzerservice für die Oberpfalz. Wir haben einen in Tirschenreuth, stadtauswärts bei der Feuerwehr und Leutendorf Richtung Marktredwitz bei der Bushaltestelle. Da steht auch einer. Wir starten den Nachmittag hier auf Ramazzuri. Einfach gute Musik. Ich bin Markus Pleier. Ich und ich, Pflaster und vorher noch Status Quo. In the Army Now. Riesenhit damals in den 80ern.

0: Spice Girls Wannabe hier auf Ramazzurri am Nachmittag. 1:15 ist es. Und am Freitag ist es soweit, da ist die lange Nacht der Demokratie. In ganz Bayern gibt es ja da viele, viele Veranstaltungen, auch in Weiden und im Landkreis Neustadt. In Weiden beispielsweise, da ist auch schon ein Demokratie-Café seit einiger Zeit aufgebaut. Mit dabei sind auch die Omas gegen rechts.
1: Ja, wir sagen eigentlich lieber, wir sind die Omas und Opas für Demokratie.
0: Das war Hans-Peter Paukstadt-Künkler, jetzt Pressesprecher von Ihnen, und ihm geht es vor allem um eins.
1: Ich bin evangelischer Pfarrer und für mich bedeutet das, dass vor Gott alle Menschen gleich sind. Und das drückt sich in unserem Grundgesetz im Artikel 1 aus, die Würde des Menschen ist unantastbar.
0: Und um dafür Bewusstsein zu schaffen, gibt es in Weiden etwas ganz Besonderes, um mit Menschen ins Gespräch zu kommen.
1: Hier in Weiden gibt es 33 Veranstaltungen und wir sind im Rahmen dieser Veranstaltung jetzt hier und machen einen Demokratie-Café. 14 Tage lang, jeden Tag von 10 bis 14 Uhr. Außer sonntags.
0: Also viele Veranstaltungen zur langen Nacht der Demokratie am Freitag. Komm es da einfach mal vorbei und machen's mit. Und das ist Rod Stewart, kommend Jahr wieder unterwegs auf Tour, auch in Deutschland. 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
13: Was für ein Wetterchen draußen bei uns in der Oberpfalz. Sonne, Sonne, Sonne den ganzen Nachmittag. Temperaturen knapp über 20 Grad. Jetzt noch, es geht allerdings noch ein bisschen nach oben auf 23 bis 26 Grad. Wahnsinn, ne? Da haben wir so den Ausblick. Morgen kommt zum Sonnenschein ein bisschen Wolken dazu. Gegen Abend kann es in Richtung Franken vielleicht sogar ein bisschen tröpfeln. Am Freitag starten wir mit Wolken, dann lockert es auf im Laufe des Tages. Am Wochenende Sonne und Wolken im Wechsel bei rund 20 Grad. Da wird es ein bisschen kühler.
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13: Der Ramazzuri Verkehrsservice, da haben wir zurzeit eine Meldung von der A6 Pilsen Richtung Nürnberg zwischen Waidhausen und Rastplatz-Ulrichsberg. Wie so oft, 2 Kilometer Stau. Dauert ein paar Minuten länger, 10 sind es derzeit. Der beste Blitzerservice für die Oberpfalz auf der Strecke Tischenreuthstadt auswärts beim Feuerwehrhaus und Leutendorf Richtung Marktredwitz bei der Bushaltestelle. Da ist auch ein Blitzer aufgebaut. Der Reporter, Bad Day, einfach gute Musik. Der sonnige Nachmittag hier auf Ramazzuri. Ich bin Markus Pleier. Where

Sky. Ja, und Parsons Project hier auf Ramazzotti am Nachmittag. 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Martin Garrix, Ed Sheeran, Repeat It. Einfach gute Musik hier auf Ramazzotti am Nachmittag. Stay.

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21: Ich bin Florian Klaus. Ab Januar sollen kinderlose Mitglieder mehr für die Pflegeversicherung zahlen. Der Beitragszusatz soll so angehoben werden, dass der gesamte Beitragssatz bei 4,5% der beitragspflichtigen Einnahmen liegen dürfte. Das sieht eine Reform vor, die das Bundeskabinett auf den Weg gebracht hat. Neu geregelt werden auch Strafen bei Angriffen auf Busfahrer, Zugbegleiter, Polizei, Feuerwehr und Rettungsdienste. Der Tankrabatt startet ab Mitternacht. Die Steuer auf Kraftstoff sinkt um fast 17 Cent pro Liter. Der Branchenverband Fuels und Energie rechnet mit vollständiger Weitergabe an die Kunden. Grund sei der starke Wettbewerb der rund 14.000 Tankstellen, so ein Sprecher. Bis der günstigere Sprit überall ankommt, kann es ein paar Tage dauern, denn die Tanks sind noch voll mit teurem Diesel und Benzin. Immer mehr Kinder und Jugendliche konsumieren Energydrinks. Experten warnen vor gesundheitlichen Schäden, aber Deutschland hinkt bei der Regulierung anderen Ländern deutlich hinterher. Tanja Wagner berichtet.
22: Jede Menge Koffein, Taurin und viel Zucker. Wer nur eine Dose trinkt, ist schnell bei den gesetzlichen Obergrenzen. Und der Konsum steigt. Fast jedes

0: zweite Kind hat schon mal Energy-Drinks getrunken. 7 von 10 Jugendlichen greifen zu der Dose, oft sogar täglich. Häufiger kommt das unter Minderjährigen vor, die gleichzeitig rauchen, kiffen oder Alkohol trinken.
1: Die Arbeitslosigkeit in Bayern bleibt auf hohem Niveau. Im September ist die Zahl der Arbeitslosen zwar um über 3.000 auf etwa 330.000 gesunken, im Vergleich zum Vorjahr sind aber mehr Menschen ohne Job. Deutschlandweit sind aktuell etwas weniger als 3 Millionen Menschen arbeitslos gemeldet. Die Bundesagentur für Arbeit ist zumindest leicht zuversichtlich, weil es der Industrie etwas besser geht als zuletzt. In Eschenbach hat es gestern Mittag auf dem Dach einer Produktionshalle gebrannt. Gegen 12.40 Uhr bemerkte der Werksleiter eine starke Rauchentwicklung. Rund 100 Einsatzkräfte rückten an und löschten den Brand. Nach ersten Erkenntnissen ging das Feuer vermutlich von einer Photovoltaikanlage aus. Als Ursache wird ein technischer Defekt vermutet. Verletzt wurde niemand. Der Sachschaden liegt nach erster Schätzung bei rund 20.000 Euro.
2: Jetzt fängt der beste Teil vom Wetter an. Heute Nachmittag kriegen wir zwischen 23 bis 26 Grad und der Himmel zeigt dabei sogar kaum eine Wolke. Viel blauer Himmel, viel Sonne. Am kühlsten bleibt es droben so im Oberpfälzerwald um Oberfichtach, am wärmsten unten im Nabfilz, ja so in der Nabfilz-Senke. Der Ramasuri-Wetterausblick. Heute Nacht geht's dann so runter auf unter 10 Grad. Da kann sich dann örtlich auch wieder neuer Nebel bilden. Morgen kommt dann so langsam wieder der Regen zurück. Die Wolken breiten sich einmal über die gesamte Oberpfalz aus. An den Temperaturen ändert sich nicht viel. Wir bleiben so bei den 20 Grad. Aber es kann mal wieder etwas nasser werden.
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2: Auf der A6 Pilsen Richtung Nürnberg. Zwischen Weithaus und dem Rastplatz Ulrichsberg staut sich's gerade. Planen Sie etwa 10 Minuten länger ein. Und auch nochmal die A6 Pilsen Richtung Nürnberg, aber zwischen Nappburg West und dem Rastplatz Stockerholz. Da etwa eine Viertelstunde plus. Ansonsten keine größeren Verkehrsstörungen. Wo es geht, Ihnen eine gute und vor allem sichere Fahrt. Es wird geblitzt im besten Blitzerservice für die Oberpfalz. Einmal in Tirschenreuth, wenn Sie stadtauswärts unterwegs sind, beim Feuerwehrhaus. Und dann auch nochmal bei Leutendorf, wenn Sie Richtung Marktredwitz fahren. Bei der Bushaltestelle steht auch nochmal einer. Danke an Christian, Bernie und Elke fürs Bescheidgeben. Wenn Sie noch was gesehen haben, Staus oder Blitzer, dann rufen Sie gerne an. 0961 482 482, das ist Ihre kostenlose Service-Hotline zu uns ins Studio. Rockstars im Hotelzimmer. Da fängt bei vielen direkt das Kopfkino an. Von Fernsehern, die aus dem Fenster geschmissen werden, komplett zerstörte Ausstattungen. Und wieso ist überhaupt ein Tiger im Badezimmer? Nicht bei Bryan Adams. Bei ihm läuft Musik rund um die Uhr. Was er so macht, wenn niemand zuschaut, hören wir uns an nach 3 Songs von Van Halen, Rick Astley und Holly Humberstone. Die gibt's jetzt mit To Love Somebody. Ich bin Alexander Fuhlmann, das ist Ramasuri.

0: Einer seiner größten Hits auf Ramazzuri, Rick Astley. Rockstars haben ja so einen Ruf. Wo sie hinkommen, sind Hotels nicht sicher. Aber Bryan Adams, der Beweis, es geht auch anders. Heute startet seine Tour durch Deutschland. Einmal in Rostock. Danach kommt er aber auch Anfang Oktober nach Nürnberg und nach München. Und was macht er in der Zwischenzeit, wenn er im Hotel ausruhen kann? Naja, eine Pause von der Musik macht er auf jeden Fall nicht. Er jammt einfach weiter, arbeitet an neuer Musik und das zeichnet er tatsächlich auch auf. Viele seiner Fans können ihn dabei auf Instagram beobachten.
1: Hey everybody, this is How to Record in Hotel Rooms, Part 3. And we're just getting on with it. Oh, one more thing. We're recording some mandolin for the album.
0: In einem Hotelzimmer hat er also zum Beispiel auch ein paar Mandolinenparts für das nächste Album aufgenommen. Das kommt schon Anfang November raus. Und einen kleinen Teaser wird er auch bestimmt auf seiner Deutschland-Tournee geben. Natürlich neben allen den Hits, die er den Fans sowieso versprochen hat. Zum Beispiel auch den hier.

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16: Ungewöhnliches Wetter für den September, aber beschweren tun wir uns ja da nicht. Die Temperaturen, die sind richtig angenehm. Über 20 Grad haben wir in der gesamten Oberpfalz, dabei strahlend blauer Himmel. Der Ramasuri-Wetterausblick. Die Nacht wird dann klar und kühl, 10 bis 5 Grad, dazu stellenweise Nebel. Morgen bleibt's warm, Freitag kommen dann aber viele Wolken und anfangs auch ein wenig Regen.
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16: Auf der A6 Pilsen Richtung Nürnberg. Zwischen dem Rastplatz Ulrichsberg und Pleistein ist der Standstreifen blockiert. Es gab einen Unfall, bitte etwas aufschauen, da sind auch Personen auf der Fahrbahn. Es staut sich da, planen es etwa 20 Minuten länger ein. Und auf derselben Strecke, aber zwischen Nappburg West und dem Rastplatz Stockerholz. Auch da nochmal ein kleiner Stau, da etwa 10 Minuten plus. Ich habe zwei Blitzer für Sie. Einmal in Tirschenreuth, wenn Sie statt auswärts unterwegs sind, da stehen Sie beim Feuerwehrhaus. Und dann auch nochmal bei Leutendorf Richtung Markt Redwitz an der Bushaltestelle. Wenn Sie noch was gesehen haben, Staus oder Blitzer, dann rufen Sie uns gerne an 0961 482 482 oder gerne auch per WhatsApp Sprachnachricht, die Nummern dafür auf ramasuri.de. Es geht durch den Mittwochnachmittag Halbzeit mit der besten Musik für die Oberpfalz. Jetzt mit Hertz und Stay.

Eine richtig schöne Nummer von Tampa City hier bei uns auf Ramazzuri. Wir schauen ganz schnell auf die Oberpfälzer Straßen. Da gab es zwischen Weiden und Etzenricht eine Reifenpanne von einem LKW. Da steht er kurz vor Etzenricht in der Senke bzw. in der Kurve. Da kann man gerade schlecht einsehen. Bitte etwas aufschauen. 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
8: Ich bin Florian Klaus. Das Deutschland-Ticket wird wieder teurer. Statt wie bisher 63 Euro kostet das Ticket ab dem kommenden Jahr 66,80 Euro. Das meldet die Rheinische Post und beruft sich auf den zuständigen Koordinierungsrat von Bund, Ländern und Verkehrsbranche, der heute tagt. Dass das Ticket wieder teurer wird, wird mit den Personal-, Energie- und Betriebskosten der Verkehrsbranche begründet. Die Inflation ist im September auf 3,3% geklettert. So stark war sie seit Dezember 2023 nicht mehr. Das teilt das Statistische Bundesamt mit. Grund sind die hohen Energiepreise wegen des Iran-Kriegs. Kraftstoffe und Haushaltsenergie kosteten fast 15% mehr als im Vorjahr. Ab morgen will die Bundesregierung mit einem neuen Tankrabatt gegensteuern. Das Bundeskabinett hat heute die Pflegereform beschlossen. Eine allgemeine Beitragserhöhung kommt nicht, dafür müssen kinderlose Mitglieder ab Januar 2027 aber mehr zahlen. Ihr Zuschlag steigt um 0,3 Punkte auf 0,9%. Gesundheitsminister Linnemann begründet das mit dem massiven finanziellen Druck auf das System. Die Zahl der Pflegebedürftigen habe sich in 20 Jahren von 2 auf 6 Millionen Menschen verdreifacht. Die Mieten für Studierende steigen weiter. Laut dem Studentenwohnreport 2026 des Instituts der Deutschen Wirtschaft reicht die BAföG-Wohnkostenpauschale oft nicht mal für ein WG-Zimmer. Fiona Reinhardt berichtet.
9: Am teuersten ist Wohnen für Studierende in München, gefolgt von Berlin, Frankfurt und Köln. Am günstigsten ist es dagegen in Chemnitz. Während die Wohnkosten und der Druck auf dem Wohnungsmarkt steigen, kommt der Wohnungsbau nicht nach, so die Experten. Und auch die Erhöhung der Wohnkostenpauschale für BAföG-Empfänger verzögert sich. Die soll jetzt aber zum Sommersemester nächstes Jahr kommen. Damit soll die Pauschale um 60 Euro steigen.
8: In Kümmersbruck sind gestern Morgen 2 Autos zusammengestoßen. Eine 31-Jährige wollte vom Vilsanger auf die Staatsstraße 2165 abbiegen. Ein 44-Jähriger setzte dort den rechten Blinker, fuhr aber geradeaus weiter. Die 31-Jährige nahm an, dass er abbiegen wollte.

0: und fuhr los. Dabei kam es zum Zusammenstoß. Beide Beteiligten wurden leicht verletzt und ins Krankenhaus gebracht. Der Sachschaden beträgt rund 26.000 Euro.
1: Der letzte Tag vom September zeigt sich nochmal von seiner besten Seite. Viel Sonne, viel blauer Himmel und nur ein paar wenige Wolken. Dabei in der gesamten Oberpfalz so um die 25 Grad heute. Der Ramasuri-Wetterausblick. Es bleibt auch in der Nacht meistens klar, vereinzelt gibt's Nebel, der bei so 10 bis 5 Grad dann anhält. Morgen dann ein Mix aus Sonne und Wolken, abends Richtung Mittelfranken auch der erste Regen. Aber davor bleibt's recht schön bei knapp 20 Grad.
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1: Auf der A6 Pilsen Richtung Nürnberg. Zwischen dem Rastplatz Ulrichsberg und Pleistein ist der Standstreifen nach einem Unfall noch blockiert. Da staut sich's gerade auch. Planen Sie etwa 10 Minuten länger ein. Und auf der A6 Pilsen Richtung Nürnberg zwischen Nappburg West und dem Rastplatz Stockerholz auch nochmal etwa 2 Kilometer Stau. Da dauert's gerade etwa 25 Minuten länger. Außerdem haben wir noch einen LKW mit einer Reifenpanne zwischen Weiden und Etzenricht, kurz vor Etzenricht in der Senke. Da auch noch mal etwas aufpassen. Ansonsten keine größeren Verkehrsstörungen. Wo es geht, Ihnen eine gute Fahrt. Aber nicht so schnell, es wird noch geblitzt. Einmal in Tirschenreuth, wenn Sie statt auswärts fahren beim Feuerwehrhaus und dann noch bei Leutendorf Richtung Marktredwitz an der Bushaltestelle. Wenn Sie noch was gesehen haben, Staus oder Blitzer, dann rufen Sie gerne an. Alle Nummern zu uns ins Studio auf ramasuri.de. Seit einem halben Jahr war es still im Kultlokal Burgblick in Oberfichtach. Bis jetzt. Es gibt einen neuen bzw. einen neuen alten Boss und damit auch wieder neues Leben. Worauf Sie sich da freuen können, erzähle ich Ihnen nach 3 Songs. Da habe ich für Sie Celine Dion, U2. Und Elton John, jetzt mit I Don't Wanna Go On With You Like That. Ich bin Alexander Pohlmann, Sie hören Ramasuri.

0: U2, With or Without You, am Mittwochnachmittag auf Ramazzuri. Gibt's eigentlich noch so Orte in der Oberpfalz, an denen schon der Opa seine erste Halbe getrunken hat, der Papa dort die Mama kennengelernt hat und wo die Enkel heute immer noch am Tresen stehen? Ja, gibt es. Das legendäre Burgblick in Oberfichtach ist genau so ein Kultladen. Nach 6 Monaten Funkstille sperrt das Lokal diesen Samstag endlich wieder auf und der Chef Charlie Schlemmer geht das Herz auf, wenn er an all die Jahrzehnte früher denkt.
1: Ich möchte die Leute wieder drinnen haben, die schon in die 80er, 90er reingegangen sind. Und ich habe, wie ich es das letzte Mal betrieben habe, auch schon die Erfahrung gemacht, dass halt viele Junge kommen, wo die Eltern schon drinnen verkehrt sind. Und so verkehrt ist es meines Erachtens gar nicht, wo man mehrere Generationen aussprechen kann, gell?
0: Ja, genau so. Ein halbes Jahr Pause, da hätten manche das Kapitel wahrscheinlich einfach zugeschlagen. Nicht aber in Oberfichtach. Welcher Antrieb dahinter steckt, ausgerechnet jetzt das Burgblick zu retten und wieder Leben in die Bude zu bringen, das hat uns Charlie natürlich auch verraten.
1: Ich bin eigentlich schon in der Rente, aber ich mag nicht zu Hause sitzen. Das geht nicht.
0: Nein. Nee, geht nicht. Und diese Rettungsaktion hat es in sich. Am Samstag steigt die große neue Eröffnung mit frischem Wind, voller Programm und Live-Acts. Und zwar komplett bei freiem Eintritt, weil die Musiker eben aus der Region für den Hut spielen. Zeigt sich wieder einmal, die Oberpfalz hält einfach zusammen. Wenn Sie am Samstag also live dabei sein wollen, was auf der Bühne abgeht, hat Charlie schon mal durchblicken lassen.
1: Wir haben ein sehr abwechslungsreiches Programm, in 2 Wochen in Bibo. Danach haben wir eine fantastische Blues-Rock-Band aus England, die Chet Thomas Band. Und ich verhandelt auch, ich sage jetzt einmal, noch mit ein paar Hochkaräter, also nicht aus der regionalen Gegend. Ja.

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14: Und das Wetter soll da natürlich auch mitspielen. Die Temperaturen aktuell, die tun das auf jeden Fall. Heute noch am Nachmittag bis zu 25 Grad bei strahlend blauem Himmel. Der Ramazzuri-Wetterausblick. In der Nacht bleibt es dann auch weiterhin meistens klar. Die Temperaturen gehen nur zurück auf so 10 bis 5 Grad. Örtlich bildet sich auch wieder neuer Nebel. Morgen dann ein Mix aus Wolken und Sonne. Die Wolken werden dann wieder etwas mehr. Die Temperaturen ändern sich aber kaum. Am Abend kann dann wieder etwas Regen zu uns kommen. Am Freitag geht es dann genauso weiter mit ein bisschen Regen. Aber danach wird es wieder deutlich freundlicher.
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14: Auf der A6 Pilsen Richtung Nürnberg gibt es gleich 2 Staus. Einmal zwischen dem Rastplatz Ulrichsberg und Pleistein, da dauert es etwa 10 Minuten länger. Und dann auch noch zwischen Nappburg West und dem Rastplatz Stockerholz, da auch nochmal etwa 10 Minuten plus einplanen. Ansonsten keine größeren Verkehrsstörungen, wo es geht, Ihnen eine gute und vor allem sichere Fahrt. Es wird noch geblitzt und zwar 3-mal. Einmal von Neunkirchen Richtung Weiden im 80er-Bereich, dann in Tirschenreuth, wenn Sie statt auswärts fahren, beim Feuerwehrhaus und auch noch von Leutendorf Richtung Marktredwitz bei der Bushaltestelle. Wenn Sie noch was gesehen haben, Staus oder Blitzer, dann rufen Sie gerne an. 0961 482 482, das ist Ihre kostenlose Service-Hotline zu uns ins Studio. Sie können aber auch ganz einfach eine WhatsApp-Nachricht schreiben oder eine Sprachnachricht schicken. Die Nummern dafür finden Sie ganz einfach auf ramazuri.de. Und jetzt Tiffany Harris, Vertigo.

Das ist einfach gute Musik mit Tears for Fears. Anfang der 2010er Jahre lag irgendetwas in der Luft. Plötzlich kam ein Hit nach dem anderen aus Rumänien. Zum Beispiel Alexandra Stan mit Mr. Sexo Beat oder auch unser nächster Song Edward Meyer und Vika Gigolina Stereo Love. Und beide haben eine Sache gemeinsam. Ein besonderes Instrument ist da prägend verantwortlich für den Erfolg. Bei Mr. Sexo Beat, wie es der Name schon verrät, das Saxophon und bei Stereo Love eben das Akkordeon. Das war tatsächlich so ein richtiger Meilenstein damals für die Dance-Geschichte. Und diesen Meilenstein hören wir uns jetzt an auf Ramazzuri.

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8: Ich bin Florian Klaus. Volkswagen hat fast alle seine Tarifverträge gekündigt. Aus Sicht des Unternehmens müssten verschiedene Regelungen wegen des Kostendrucks angepasst werden, teilte der Autohersteller mit. Die IG Metall sprach von einem üblen Foul an der Belegschaft, das nicht hingenommen werde. Ihr zufolge könnte unter anderem eine Regel betroffen sein, die den Beschäftigten die Wahl zwischen zusätzlichen freien Tagen oder mehr Geld gibt. Wer mit dem Deutschlandticket Bus oder Bahn fährt, der muss ab dem nächsten Jahr tiefer in den Geldbeutel greifen. Ab dem 1. Januar soll das bundesweit gültige Ticket 66,80 Euro im Monat kosten. Also fast 4 Euro mehr als jetzt. Das hat der zuständige Koordinierungsrat entschieden, wie es aus Teilnehmerkreisen heißt. Mittlerweile ist es schon die dritte Erhöhung. Als das Ticket im Mai 2023 eingeführt wurde, kostete es noch 49 Euro. Wo wir gerade von teuer sprechen, hohe Energiepreise haben die Inflationsrate in Deutschland zum ersten Mal seit Ende 2023 wieder über die 3%-Marke getrieben. Die Verbraucherpreise waren im September um 3,3% höher als ein Jahr zuvor. Kraftstoffe und Haushaltsenergie sind sogar um fast 15% teurer geworden. Dabei haben Sorgen um die Ölversorgung wegen des Iran-Kriegs eine große Rolle gespielt. Die KI ist längst in den deutschen Klassenzimmern angekommen. Die Schulleitungen sehen das nicht nur positiv. In einer Studie für den Cornelsen Verlag äußerten knapp 80% die Befürchtung, dass Schülerinnen und Schüler durch KI verlernen, eigenständig zu denken. Tanja Wagner berichtet.
9: Den Aufsatz schreibt Claude, die Präsentation zaubert ChatGPT. Vielfach können Lehrkräfte nicht mehr kontrollieren, was Schüler wirklich selbst an Eigenleistung erbracht haben. Auch Prüfungsformate würden sich radikal ändern. Gleichzeitig bringt die KI aber auch positive Aspekte mit sich. Beispielsweise wird die Unterrichtsvorbereitung dadurch einfacher. Auch kann die KI als Ideengeber und Nachhilfeassistent eine große Hilfe für Schülerinnen und Schüler sein.
8: In Amberg hat ein 68-Jähriger am Dienstagabend einen Unfall verursacht und ist weitergefahren. In der Nordgaustraße stieß er mit seinem Auto gegen einen geparkten Wagen. Eine Zeugin beobachtete den Unfall und sah, wie der Mann davonfuhr. Kurz darauf kehrte er zum Unfallort zurück und parkte sein Auto. Die Polizei stellte bei ihm mehr als 1,7 Promille fest. Außerdem hatte der Mann keinen Führerschein. Der Sachschaden beträgt rund 6.000 Euro.
10: Kurzer Überblick zu den Temperaturen. Da haben wir aktuell 23 Grad am Freibad in Rieden, 22 auch noch beim Muggelhof und nochmal die 23 am Wildgehege am Bunheimweiher bei Burglengenfeld. Dabei schön viel Sonnenschein, schön viel blauer Himmel und nur ein paar leichte Wolken, die aber ganz harmlos sind. Der Ramazzuri-Wetterausblick. Heute Nacht geht es dann runter auf so 10 bis 5 Grad. Örtlich bildet sich auch manchmal wieder ein bisschen Nebel. Morgen gibt es ein paar mehr Wolken. Die sind auch erstmal ganz harmlos. Da kriegen wir Temperaturen wieder um die 20 Grad. Zum Abend hin kann es dann so von Mittelfranken her ein bisschen regnen. Am Freitag kommt der Regen dann immer öfter zu.

0: uns. Aber zum Samstag hin wird's wieder freundlicher.
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0: Auf der A6 Pilsen Richtung Nürnberg. Zwischen dem Rastplatz Ulrichsberg und Pleistein gibt es einen Stau wegen einem Unfall. Da ist der Standstreifen aktuell blockiert und es dauert etwa 10 Minuten länger für Sie. Dann nochmal die A6 Pilsen Richtung Nürnberg, zwischen Nappburg West und dem Rastplatz Stockerholz, auch da noch ein Stau, da sollten es etwa 20 Minuten länger einplanen. Dann haben wir die B22, Erbendorf Richtung Altenstadt, da staut sich gerade vorm Kreisverkehr schon. Und noch die B470 bei Eschenbach, gab es einen Unfall bei der Tankstelle Eni, bitte passen Sie dort etwas auf, der ist da direkt nach einer Kurve, ist schlecht einzusehen. Die Feuerwehr ist vor Ort, es gibt eine Teilsperrung, also planen Sie etwas länger ein oder umfahren Sie das Ganze. Der beste Blitzerservice für die Oberpfalz, da sind aktuell 3 Stück gemeldet. Einmal Neunkirchen Richtung Weiden, da sind 80 erlaubt. Dann in Tirschenreuth, wenn Sie statt auswärts fahren, beim Feuerwehrhaus wird geblitzt. Und der letzte steht Leutendorf Richtung Marktredwitz bei der Bushaltestelle. Danke an Christian, Bernie und Elke fürs Bescheid geben. Wenn Sie noch was gesehen haben, Staus oder Blitzer, dann rufen Sie gerne an 0961 482 482. Volle Arenen, Platz 1 in den Charts und Gänsehaut pur. Eine der legendärsten Bands unseres Jahrhunderts meldet sich eindrucksvoll zurück und gewährt ab heute extrem persönliche Einblicke hinter die Kulissen. Warum nicht nur Rockfans heute Abend das Kino in Weiden ansteuern sollten, hören wir uns an in knapp 10 Minuten. Davor gibt's einfach gute Musik. Wir starten mit Vans Joy und Riptide. Ich bin Alexander Pohlmann, das ist Ramazzuri.

0: Es geht Richtung Feierabend mit der Münchner Freiheit und Ramazzuri und ohne dich. Eine der größten Rockbands der Welt muss sich neu erfinden. Und das hat sie auch geschafft. Das ist die Geschichte, die ab heute in der Kinodokumentation Linkin Park an Shatter erzählt wird. Und zwar von den Bandmitgliedern selbst. Die dachten vor knapp 10 Jahren, dass die Band nach dem Tod von Frontmann Chester Bennington vorm Aussteht. In der Doku ist nun zu sehen, wie sie mit einer neuen Sängerin ein neues Bandkapitel aufgeschlagen haben.
1: So much of our lives had gone into Linkin Park.
2: It all just came to a crashing halt.
3: Total shock and pain and chaos.
4: There were moments when I just felt like it was over.
5: It's good to see you again.
6: I can't believe we're here.
7: Let's go!
0: Mit dem Comeback-Album From Zero und der Single The Emptiness Machine haben es Linkin Park tatsächlich weltweit wieder an die Spitze der Charts geschafft. Aber auch die alten Hits feiern die Doku mit diversen Konzertausschnitten. Zu sehen ist der Film ab heute, auch bei uns in der Oberpfalz, um 20 Uhr zum Beispiel auch im Neue Welt Kino in Weiden.

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20: Ich bin Florian Klaus. Immer mehr Kinder und Jugendliche konsumieren Energy Drinks. Experten warnen vor gesundheitlichen Schäden, aber Deutschland hinkt bei der Regulierung anderen Ländern deutlich hinterher. Tanja Wagner berichtet.
14: Jede Menge Koffein, Taurin und viel Zucker. Wer nur eine Dose trinkt, ist schnell bei den gesetzlichen Obergrenzen. Und der Konsum steigt. Fast jedes zweite Kind hat schon mal Energydrinks getrunken. 7 von 10 Jugendlichen greifen zu der Dose, oft sogar täglich. Häufiger kommt das unter Minderjährigen vor, die gleichzeitig rauchen, kiffen oder Alkohol trinken.
20: Die Arbeitslosigkeit in Bayern bleibt auf hohem Niveau. Im September ist die Zahl der Arbeitslosen zwar um über 3.000 auf etwa 330.000 gesunken, im Vergleich zum Vorjahr sind aber mehr Menschen ohne Job. Deutschlandweit sind aktuell etwas weniger als 3 Millionen Menschen arbeitslos gemeldet. Die Bundesagentur für Arbeit ist zumindest leicht zuversichtlich, weil es der Industrie etwas besser geht als zuletzt. In Eschenbach hat es gestern Mittag auf dem Dach einer Produktionshalle gebrannt. Gegen 12.40 Uhr bemerkte der Werksleiter eine starke Rauchentwicklung. Rund 100 Einsatzkräfte rückten an und löschten den Brand. Nach ersten Erkenntnissen ging das Feuer vermutlich von einer Photovoltaikanlage aus. Als Ursache wird ein technischer Defekt vermutet. Verletzt wurde niemand. Der Sachschaden liegt nach erster Schätzung bei rund 20.000 Euro.
21: Es bleibt auch Richtung Feierabend richtig schön beim Wetter. Die Temperaturen, die bewegen sich dabei bis zu den 25 Grad, meistens noch leicht darunter. Und dabei schön viel blauer Himmel, schön viel Sonne und nur ein paar leichte Wolken. Der Ramasuri-Wetterausblick. In der Nacht gibt's dann örtlich wieder ein bisschen Nebel. Die Temperaturen gehen zurück so auf 10 bis 5 Grad. Morgen dann ein paar mehr Wolken. Und zum Abend hin kann es dann von Mittelfranken auch immer mal wieder kurz regnen. Aber ansonsten bleibt es ziemlich freundlich bei bis zu 20 Grad.
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21: Da ist ein bisschen was los auf den Oberpfälzer Straßen. Einmal die A6 Pilsen Richtung Nürnberg. Zwischen dem Rastplatz Ulrichsberg und Pleistein staut sich's gerade. Da gab es einen Unfall, der Standstreifen ist blockiert. Es dauert etwa 10 Minuten länger. Dann nochmal die A6 Pilsen Richtung Nürnberg, aber zwischen Nappburg West und dem Rastplatz Stockerholz auch da noch etwa 5 Kilometer Stau, da dauert es bis zu 20 Minuten länger. Die A93 Regensburg Richtung Weiden, vor der Ausfahrt Teublitz bitte etwas aufschauen, da steht ein Pannenfahrzeug auf dem Standstreifen. Nochmal dieselbe Strecke, aber zwischen Luhe-Wildenau und Weiden Süd, bitte auch nochmal aufpassen, da liegen Gegenstände auf der Fahrbahn. Und auf der B470 bei Eschenbach gab es einen Unfall bei der Tanke Eni. Da auch nochmal etwas aufpassen. Der Unfall ist nach einer Kurve und schlecht einzusehen. Die Feuerwehr ist schon vor Ort, regelt den ganzen Verkehr, aber es staut sich auch dort. Wenn Sie sich auskennen, bitte einmal umfahren. Ich habe 3 Blitzer für Sie. Einmal von Neunkirchen Richtung Weiden im 80er-Bereich. Dann Leutendorf Richtung Marktredwitz. Bei der Bushaltestelle steht der Blitzer. Und der letzte von Nappburg Richtung Stullen beim Stullner Berg im 60er. Eventuell mit Sofortkasse. Danke an Corbinian fürs Bescheid geben. Wenn Sie noch was gesehen haben, Staus oder Blitzer, dann geben Sie es gerne durch. 0961 482 482 oder gerne auch per WhatsApp. Die Nummer dafür auf ramasuri.de. Und jetzt habe ich Tracy Chapman für Sie. Talking about a revolution.

0: Alex Warren mit Fever Dream auf Ramazzuri. Am Sonntag, den 4. Oktober, findet von 11 bis 16 Uhr der nachhaltige Flohmarkt im Haus der Biodiversität in Tennisberg statt. Wer gut erhaltene Sachen verkaufen möchte, kann dafür schmale 5 Euro einen Tisch mieten und muss sich dafür aber erstmal vorab anmelden. Besuchen können Sie natürlich kostenlos und stöbern geht dann natürlich auch. Vielleicht finden Sie ja das ein oder andere Schnäppchen. Dazu gibt's Kaffee und Kuchen, eine Mal- und Bastelecke für Kinder sowie die Möglichkeit, die Ausstellung im Haus der Biodiversität zu besuchen. Dort gibt's die nächsten Wochen auch noch ganz viele spannende Ausstellungen.
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4: Ich bin Florian Klaus. Ein großes Sparprogramm hatte Volkswagen schon angekündigt. Jetzt hat der Autobauer einen Großteil seiner Tarifverträge gekündigt. Unter anderem die Konkurrenz aus China hat den Druck auf VW enorm erhöht, hieß es zur Begründung. Darum sollten Regeln angepasst werden. Die IG Metall und der Betriebsrat haben Widerstand angekündigt. Betriebsratschefin Cavallo rechnet mit einer heftigen Auseinandersetzung zum Jahreswechsel. Auf einem Flug von Dubai nach Israel ist nach Angaben der israelischen Regierung gerade so eine Katastrophe verhindert worden. Verteidigungsminister Katz sprach von einem dschihadistischen Anschlagsversuch. Ein Co-Pilot soll den Piloten mit einem Messer angegriffen haben. Er soll geplant haben, die Maschine mit rund 180 Menschen an Bord zum Absturz zu bringen. Ein Besatzungsmitglied und ein Passagier konnten ihn aber ausschalten. Das Flugzeug kam sicher am Boden an. Das Bundeskabinett hat die umstrittene Pflegereform gebilligt. Die Zusatzbeiträge für Kinderlose werden ab Januar von 0,6 auf 0,9% steigen. Für pflegende Angehörige soll es keine Abstriche geben, so Gesundheitsminister Linnemann.
5: Gerade auch die Angehörigen, die stützen das System. Und deswegen war es mir wichtig, dass wir nicht an die Rentenpunkte gehen, sondern das Signal senden, dass diese Menschen nicht nur für den Zusammenhalt wichtig sind, sondern auch das System als Ganzes stützen.
4: Außerdem soll es künftig mehr Präventionsangebote geben, um eine drohende Pflegebedürftigkeit abzuwenden. Die Fußball-Bundesliga der Frauen hat den Verkauf ihrer TV-Rechte gestartet. Erstmals eigenständig, ohne den DFB. Zur Debatte steht dabei, ob ein revolutionäres Playoff-Modell für Meisterschaft und Aufstieg eingeführt werden. Meister Bayern München und Vizemeister Wolfsburg wehren sich dagegen. Was jetzt schon feststeht, die Montagsspiele fallen weg. In Schmidgarden hat ein Autofahrer einen Polizeibeamten gefährdet. Am Montag gegen 11.55 Uhr wollte die Polizei in der Trischinger Straße einen weißen Audi A3 anhalten. Der Fahrer ignorierte das Signal und fuhr auf den Beamten zu. Dieser konnte sich noch rechtzeitig zur Seite retten. Die Anhaltekelle wurde vom Audi erfasst, der Fahrer flüchtete anschließend. Der Polizist blieb unverletzt.
6: Der September verabschiedet sich freundlich. Bis zuletzt Sonne, kaum Wind und Werte um die 20 Grad bei uns in der Oberpfalz. Wer jetzt noch draußen sitzt, hat jetzt schönstes Licht des Tages. Gegen Abend wird es aber ziemlich schnell relativ frisch. Die Temperaturen sinken heute Nacht im Ramazzuri-Wetterausblick auf 10 bis 5 Grad und örtlich zieht auch wieder Nebel auf. Vor allem über dem Teilchen im Stiftland und entlang der Flüsse. Morgen startet der Oktober mit Sonne und wachsenden Wolkenfeldern bei ähnlicher Wärme. Gegen Abend fällt dann Richtung Mittelfranken erster Regen. Am Freitag, da gibt's dann wieder ein paar Wolken, aber am Wochenende wechseln sich Sonne und Wolken ab bei rund 20 Grad.
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6: Es staut sich auf der A6 Pilsen Richtung Nürnberg. Zwischen dem Rastplatz Ulrichsberg und Pleistein dauert es gerade etwa 10 Minuten länger. Und auf der A6 Pilsen Richtung Nürnberg zwischen Nappburg West und dem Rastplatz Stockerholz auch da noch ein Stau, etwa 20 Minuten plus für Sie. Dann haben wir die A93, Regensburg Richtung Weiden. Vor der Ausfahrt Teuplitz bitte etwas aufpassen, da steht ein Pannenfahrzeug auf dem Standstreifen. Und dann nochmal die A93, Regensburg Richtung Weiden. Zwischen Luhe-Wildenau und Weiden-Süd, da liegen noch etwa ein paar Gegenstände auf der Fahrbahn. Da auch nochmal etwas aufpassen. Ansonsten keine größeren Verkehrsstörungen. Wo es geht, Ihnen eine gute und vor allem sichere Fahrt. Es wird geblitzt, einmal bei Neunkirchen, wenn Sie Richtung Weiden unterwegs sind, dort sind 80 erlaubt. Dann Leutendorf Richtung Marktredwitz, bei der Bushaltestelle stehen Sie noch. Und der letzte, Nappburg Richtung Stullen, beim Stullner Berg im 60er, da wahrscheinlich mit Sofortkasse.

Wenn Sie noch was gesehen haben, Staus oder Blitzer, dann rufen Sie gerne an 0961 482 482. Kaffee, Kuchen und Tacheles mitten in Weiden. Bei der langen Nacht der Demokratie geht's am Freitag nicht um trockene Politik, sondern um uns alle. Warum sich das der Abstecher in die Altstadt für jeden von uns lohnt, die Einzelheiten habe ich gleich für Sie. Davor einfach gute Musik von Last Good Night. Tina Turner habe ich natürlich mitgebracht. Und Supertramp, die gibt's jetzt mit einem, ja, etwas unpassendem Song. It's Raining Again. Noch nicht hier bei uns in der Oberpfalz. Ich bin Alexander Fohlmann. Das ist Ramazzuri.

0: Die große Tina Turner im Feierabend auf Ramazzurri. Die Welt wird gefühlt immer lauter, die Diskussionen schärfer und viele fragen sich, wo bleibt da jetzt eigentlich noch der gesunde Menschenverstand? Wenn Sie das Gefühl kennen, sollten Sie diesen Freitag in der Weidner Altstadt vorbeischauen, bei der langen Nacht der Demokratie. Da sind nämlich unter anderem die Omas gegen Rechts mit dabei. Und Pressesprecher Hans-Peter Paukstadt-Künkler erklärt, warum so ein gemütliches Miteinander da genau der richtige Ansatz ist.
1: Also wir haben heute zum Beispiel einen Stammtisch hier, wo wir auch Politiker, Bürgermeister, Stadträtinnen, Stadträte eingeladen haben, um ein bisschen über demokratische Grundwerte ins Gespräch zu kommen.
0: Sehr schön. Es geht also nicht nur um steife Vorträge oder Parteipolitik, sondern um echte Begegnungen auf Augenhöhe. Denn am Ende betrifft das Thema schließlich jeden Einzelnen von uns im Alltag.
1: Ich bin evangelischer Pfarrer und für mich bedeutet das, dass vor Gott alle Menschen gleich sind. Und das drückt sich in unserem Grundgesetz im Artikel 1 aus, die Würde des Menschen ist unantastbar.
0: Hat, glaube ich, jeder schon mal gehört. Lebenserfahrung trifft da Haltung und genau das macht die Aktion so spannend für Jung und Alt. Denn wer die Vergangenheit kennt, weiß ganz genau, wofür es sich heute zu kämpfen lohnt.
1: Ja, wir sagen eigentlich lieber, wir sind die Omas und Opas für Demokratie.
0: Denn genau darum geht es, um die Demokratie. Los geht's am Freitag in der Weidner Altstadt und wer schon vorher bei Kaffee und Kuchen ganz entspannt mit den Engagierten quatschen möchte, einfach vorab schon mal im Café Frieden vorbeischauen.

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22: Ich bin Florian Klaus. Die Mieten für Studierende steigen weiter. Laut dem Studentenwohnreport 2026 des Instituts der Deutschen Wirtschaft reicht die BAföG-Wohnkostenpauschale oft nicht mal für ein WG-Zimmer. Fiona Reinhardt berichtet.
2: Am teuersten ist Wohnen für Studierende in München, gefolgt von Berlin, Frankfurt und Köln. Am günstigsten ist es dagegen in Chemnitz. Während die Wohnkosten und der Druck auf dem Wohnungsmarkt steigen, kommt der Wohnungsbau nicht nach, so die Experten. Und auch die Erhöhung der Wohnkostenpauschale für BAföG-Empfänger verzögert sich. Die soll jetzt aber zum Sommersemester nächstes Jahr kommen. Damit soll die Pauschale um 60 Euro steigen.
22: In Kümmersbruck sind gestern Morgen zwei Autos zusammengestoßen. Eine 31-Jährige wollte vom Vilsanger auf die Staatsstraße 2165 abbiegen. Ein 44-Jähriger setzte dort den rechten Blinker, fuhr aber geradeaus weiter. Die 31-Jährige nahm an, dass er abbiegen wollte und fuhr los. Dabei kam es zum Zusammenstoß. Beide Beteiligten wurden leicht verletzt und ins Krankenhaus gebracht. Der Sachschaden beträgt rund 26.000 Euro.
5: Nochmal ein richtig schöner Herbstabend. Morgen kann es da teilweise ein bisschen anders aussehen. Aber wir genießen jetzt erstmal noch die Sonne, den blauen Himmel und die tollen Temperaturen. Da bewegen wir uns in der gesamten Oberpfalz um die 20 Grad aktuell. Der Ramasuri-Wetterausblick. Heute Nacht gibt es dann wieder manchmal ein bisschen neuen Nebel. Da haben wir dann so 10 bis 5 Grad die Tiefstwerte. Morgen dann ein Mix aus Wolken und Sonne. Zum Abend hin kann es dann auch so von Mittelfranken her ein bisschen regnen. Ansonsten bleibt es davor relativ schön, dabei auch wieder Temperaturen um die 20 Grad. Am Freitag dann etwas mehr Regen, aber zum Wochenende wieder freundlicher.
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5: Es staut sich aktuell zweimal auf der A6 Pilsen Richtung Nürnberg. Einmal zwischen Nappburg West und dem Rastplatz Stockerholz plant's da etwa 20 Minuten länger ein. Und dann auch nochmal ein Stückchen weiter zwischen dem Rastplatz Ulrichsberg und Pleistein, da etwa 10 Minuten plus durch einen Unfall, da ist der Standstreifen blockiert. Ansonsten keine größeren Verkehrsstörungen. Wo es geht, Ihnen eine gute und vor allem sichere Fahrt. Ich habe auch noch ein paar Blitzer für Sie. Einmal von Neunkirchen Richtung Weiden, da sind 80 erlaubt. Und dann noch 60 von Nappburg Richtung Stullen beim Stullner Berg, da eventuell mit Sofortüberweisung. Wenn Sie noch was gesehen haben, Staus oder Blitzer, dann geben Sie es gerne durch 0961 482 482. Damit kommen Sie kostenlos zu mir ins Studio. Sie können aber auch ganz einfach eine WhatsApp-Nachricht schreiben oder eine Sprachnachricht schicken. Die Nummern dafür finden Sie auf ramasuri.de. Jetzt habe ich für Sie Christina Stürmer. Engel fliegen einsam im Feierabend auf Ramasuri.

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schöne Nummer von Johnny Logan hier bei uns auf Ramazzuri. Kabarett und eine ordentliche Portion bayerischer Humor, die gibt's am Freitag in Sulzbach-Rosenberg. Von The Doppelhammer eröffnet da mit seinem neuen Programm Zum Jammern klangt's nur nett die Herbstsaison der Kulturwerkstatt. Los geht's da um 20 Uhr in der historischen Druckerei Seidel. Einlass ist da schon ab 19 Uhr. Tickets gibt's an allen Vorverkaufsstellen und auch noch an der Abendkasse. Schauen Sie gern vorbei. Bruno Mars habe ich jetzt für Sie. Heites.

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1: Ich bin Florian Klaus. Das Deutschlandticket kostet ab Januar 66,80 Euro. Das hat der zuständige Koordinierungsrat auf einer heutigen Sitzung entschieden. Das Ticket wird demnach fast 4 Euro im Monat teurer. Thomas Bremser berichtet.
2: Mit 9 Euro im Monat hat alles angefangen vor 4 Jahren. Mit dem Billigticket wollte die Ampel damals die hohen Energiepreise auffangen nach dem Beginn des Ukraine-Kriegs. Danach einigten sich Bund und Länder auf einen Monatspreis von 49 Euro. Seitdem ist der Preis immer weiter angestiegen. Der neue Abo-Preis wurde diesmal erstmals mit Hilfe einer Formel berechnet, die sich unter anderem orientiert an den Kosten für Personal und Energie.
1: Wer keine Kinder hat, muss ab Januar wohl mehr für die Pflegeversicherung zahlen. Das Bundeskabinett hat die umstrittene Pflegereform gebilligt. Die Zusatzbeiträge für Kinderlose sollen damit von 0,6 auf 0,9% steigen. Daneben hat das Kabinett auch beschlossen, dass Attacken auf Busfahrer, Zugbegleiter, Polizisten und Klinikpersonal künftig schärfer bestraft werden sollen. Bei Volkswagen droht eine heftige Auseinandersetzung zwischen dem Unternehmen und Arbeitnehmervertretern. Mit der rechnet Betriebsratschefin Cavallo, nachdem der Autobauer einen Großteil seiner Tarifverträge gekündigt hat. VW begründet den Schritt mit dem hohen Kostendruck, wegen dem verschiedene Regelungen angepasst werden sollten. Die IG Metall sprach von einem üblen Foul an der Belegschaft. Hiobs Botschaft für Bundestrainer Jürgen Klopp. Einen Tag vor dem dritten Nations League-Gruppenspiel hat sich Nico Schlotterbeck im Abschlusstraining eine Knöchelverletzung zugezogen. Der Dortmunder Verteidiger fällt für den Rest der Länderspielpause aus. Die deutsche Fußballnationalmannschaft trifft morgen Abend in München auf Serbien. Eine 48-jährige Autofahrerin ist nach einem schweren Unfall auf der B85 bei Bodenwöhr gestorben. Sie war am Dienstag gegen 14.10 Uhr von Altenschwand kommend auf die B85 abgebogen und hatte dabei einen Lastwagen übersehen. Der LKW prallte in die Fahrerseite ihres Ford und schleuderte ihn in den Straßengraben. Die Frau wurde schwerst verletzt ins Krankenhaus gebracht, wo sie kurze Zeit später starb. Der LKW-Fahrer blieb unverletzt. Die Polizei ermittelt zur Unfallursache.
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3: Da scheint die Sonne jetzt ganz unangenehm durch die Windschutzscheibe, aber zumindest scheint sie. Die Temperaturen dabei gehen jetzt auch so langsam weiter in den Keller. Noch haben wir so um die 20 Grad. Der Ramazzuri-Wetterausblick. Heute Nacht dann so 10 bis 5. Örtlich bildet sich auch wieder Nebel, vor allem so um die Flüsse rum. Dann geht's morgen auch wieder erstmal richtig freundlich los. Viel Sonne, ein paar Wolken sind jetzt mehr unterwegs. Die Temperaturen dabei bis zu 20 Grad. Aber von Mittelfranken her gibt's dann abends ein bisschen Regen. So geht's dann auch in den Freitag rein. Mix aus Wolken, Sonne und Regen. Aber zum Wochenende wieder deutlich freundlicher.
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3: Wenn Sie auf der A6 Pilsen Richtung Nürnberg unterwegs sind, planen Sie ein bisschen länger ein. Da staut sich's gleich zweimal. Einmal zwischen Nappburg West und dem Rastplatz Stockerholz, da dauert's etwa 20 Minuten länger. Und dann auch noch zwischen dem Rastplatz Ulrichsberg und Pleistein, da ein Plus von 10 Minuten. Ansonsten keine größeren Verkehrsstörungen. Wo es geht, Ihnen eine gute und vor allem sichere Fahrt. 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Aktuell 2 Stück gemeldet. Einmal von Neunkirchen Richtung Weiden, da die 80 einhalten. Und dann haben wir auch noch Nappburg Richtung Stulln am Stullner Berg im 60er, eventuell mit Sofortkasse. Danke an Combinian fürs Bescheid geben. Wenn Sie noch was gesehen haben, Staus oder Blitzer, dann geben Sie es gerne durch. Alle Nummern zu uns ins Studio auf ramazzuri.de. Ich weiß noch von früher. Da hat meine Mutter, wenn es nicht anders ging, mich mitgenommen zur Bank, wenn da irgendwelche Sachen geregelt werden mussten. Und dann hat man da mit einem Berater gesprochen, hat dann da Geld eingezahlt, abgebucht, überwiesen oder sonst was damit gemacht. Und ja, ich saß dann da, hab dann ein bisschen mit Buntstiften gemalt und hatte eigentlich eine ganz nette Zeit. Heutzutage geht das alles ja vom Sofa aus, schön digital. Und jetzt was Neues, was so das Beste aus beiden Welten verknüpft, gibt es in Weiden. Das schauen wir uns gleich mal an. Davor gibt's die beste Musik für die Oberpfalz. Wir starten mit Dermot Kennedy und Funeral. Danach gibt's aber noch Toto und die Miami Sound Machine. Freuen wir uns drauf. Hier bei uns auf Ramazzuri. Ich bin Alexander Vollmann. Servus.
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0: Da ist der Name Programm. Das war Conga von der Miami Sound Machine auf Ramazzuri. Um Bankgeschäfte abzuwickeln, ging man früher ganz einfach zur Bank um die Ecke. Dort sprach man dann mit seinem Bankberater und ja, dann war eigentlich alles geklärt. Heute ist das alles viel, sagen wir digitaler. Vielerorts gibt es nur noch einen Automaten. Die Sparkasse Oberpfalz Nord bietet jetzt aber auch in ihrer neuen SB-Filiale in der Mooslohstraße eine Besonderheit an. Dort ist auch persönlicher Service möglich.
1: Diesen persönlichen Service haben wir jetzt in dieser neuen SB-Filiale mit unserem Cube abgebildet. Das ist jetzt nicht eine technische Einrichtung, sondern es wird eine Live-Kollegin oder Kollege zugeschaltet, der ganz individuelle Serviceanliegen und Probleme und Anliegen für unsere Kundinnen und Kunden erledigt.
0: Das sagt uns Vorstandsvorsitzender Hans-Jörg Schön. Und Angst jetzt vor zu viel Technik muss auch wirklich keiner haben. Da läuft es nämlich besonders.
1: Darauf haben wir geachtet, dass es eine ganz einfache Technik ist. Man geht rein und hat normalerweise dann auch Erkennung durchs System, dass eine Person im Raum ist und schließt sich auch die Tür, wenn die Person das möchte. Und automatisch schaltet sich dann eine Kollegin oder ein Kollege zu. Also es ist ganz einfach und wir wissen aber auch, das erste Mal ist eine Hürde, das nächste Mal ist selbstverständlich und ist quasi wie ein klassischer Bankschalter.
0: Einfach mal ausprobieren heißt es. Die neue SB-Filiale der Sparkasse Oberpfalz Nord in der Mooslohstraße in Weiden. Neu ist allerdings nicht nur die Filiale, sondern auch die ganzen Wohnungen, die gleich daneben entstanden sind und jetzt für alle Mieter zur Verfügung stehen.
1: Wir haben unterschiedliche Größen, also kleine bis große Wohnungen, weil wir den Mix auch wollten im Gebäude. Energetisch sehr ansprechend, einfach neuer Standard, also wenig Nebenkosten. Und wir werden jetzt demnächst in die Vermarktung unserer Wohnungen gehen. Weiden hat ja bekanntlich einen deutlichen Bedarf an zusätzlichen Wohnungen.
0: Und da ist jeder neue Quadratmeter wichtig. Alles nochmal zum Nachlesen, auch auf ramazzuri.de.

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12: Da scheint die Sonne jetzt ganz unangenehm durch die Windschutzscheibe, aber zumindest scheint sie. Die Temperaturen dabei gehen jetzt auch so langsam weiter in den Keller. Noch haben wir so um die 20 Grad. Der Ramazuri-Wetterausblick. Heute Nacht dann so 10 bis 5. Örtlich bildet sich auch wieder Nebel, vor allem so um die Flüsse rum. Dann geht's morgen auch wieder erstmal richtig freundlich los. Viel Sonne, ein paar Wolken sind jetzt mehr unterwegs. Die Temperaturen dabei bis zu 20 Grad. Aber von Mittelfranken her gibt's dann abends ein bisschen Regen. So geht's dann auch in den Freitag rein. Mix aus Wolken, Sonne und Regen. Aber zum Wochenende wieder deutlich freundlicher.
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12: Wenn Sie auf der A6 Pilsen Richtung Nürnberg unterwegs sind, planen Sie ein bisschen länger ein. Da staut sich's gleich zweimal. Einmal zwischen Nappburg West und dem Rastplatz Stockerholz, da dauert's etwa 20 Minuten länger. Und dann auch noch zwischen dem Rastplatz Ulrichsberg und Pleistein, da ein Plus von 10 Minuten. Ansonsten keine größeren Verkehrsstörungen. Wo es geht, Ihnen eine gute und vor allem sichere Fahrt. 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Aktuell 2 Stück gemeldet. Einmal von Neunkirchen Richtung Weiden, da die 80 einhalten. Und dann haben wir auch noch Nappburg Richtung Stullen am Stullner Berg im 60er. Eventuell mit Sofortkasse. Danke an Corbinian fürs Bescheid geben. Wenn Sie noch was gesehen haben, Staus oder Blitzer, dann geben Sie es gerne durch. Alle Nummern zu uns ins Studio auf ramasuri.de.

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1: Das ist Ramazzuri mit One Republic und Need Your Love. Spinnenfans, aufgepasst. Das war scheinbar keine. Die Insektophobie kommt nach Amberg. Am 3. Oktober sind im Musikum mehr als 500 lebende Spinnen und Insekten zu sehen. Darunter riesige Vogelspinnen, Skorpione und Riesentausendfüßler. Die Ausstellung soll nicht nur für Gänsehaut sorgen, sondern auch zeigen, wie die Tiere leben und sich verhalten. Geöffnet ist da von 11 bis 18 Uhr. Boah, da kriege ich nur vom Drandenken schon Gänsehaut. Vielleicht kann ich da aber auch meine Phobie beseitigen. Jetzt gibt's Christina Aguilera, Genie in a Bottle.

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1: Es ist 19 Uhr. Ich bin Florian Klaus. Der Konflikt zwischen Volkswagen-Management und Arbeitnehmerseite spitzt sich zu. Der Autobauer hat den Großteil seiner Tarifverträge gekündigt. Zur Begründung hieß es, dass wegen des hohen Kostendrucks verschiedene Regelungen geändert werden sollten. Der IG Metall zufolge könnte es zum Beispiel um eine Regel gelten, die Beschäftigten die Wahl zwischen mehr freien Tagen oder mehr Geld lässt. Mehr als 14,5 Millionen Menschen nutzen das Deutschland-Ticket. Ab Januar müssen sie dafür mehr bezahlen. Wie es aus dem zuständigen Koordinierungsrat hieß, soll der Preis von 63 Euro auf 66,80 Euro steigen. Zum ersten Mal ist der Abopreis mithilfe einer bestimmten Formel berechnet worden. Dadurch sollte politischer Streit über die Höhe vermieden werden. Wir bleiben beim Geld. Rekordpreise an den Tankstellen haben das Leben in Deutschland im September so stark verteuert wie seit fast 3 Jahren nicht mehr. Die Inflationsrate kletterte laut Statistischem Bundesamt auf 3,3%. Lea Matschulat berichtet.
2: Die Lage im Nahen Osten macht sich weiter im Portemonnaie der Menschen bemerkbar. Insgesamt mussten Verbraucher im September für Kraftstoffe und Haushaltsenergie fast 15% mehr zahlen als ein Jahr vorher. Und je länger die Energiepreise hoch sind, umso größer ist das Risiko, dass auch andere Preise steigen. Denn auch Transport und Kühlung von Lebensmitteln wird dadurch teurer. Immerhin, der neue Tankrabatt dürfte die Verbraucherpreise in den kommenden Monaten etwas dämpfen.
1: Laut der israelischen Regierung ist ein versuchter Terroranschlag auf ein Flugzeug, das von Dubai nach Tel Aviv unterwegs war, nur knapp verhindert worden. Ministerpräsident Netanyahu zufolge hatte einer der Piloten seinen Kollegen mit einem Messer angegriffen. Er habe offenbar vorgehabt, die Maschine mit etwa 180 Passagieren an Bord zum Absturz zu bringen. Mit Hilfe von Besatzung und Passagieren konnte er überwältigt werden. Das Flugzeug musste notlanden. Das bayerische Kabinett hat ab sofort 2 neue Minister. Nach dem Rücktritt von Justizminister Eisenreich ist sein Nachfolger Josef Schmid im Landtag vereidigt worden. Außerdem ist Manuel Knoll neuer Staatsminister für Jugend und Demokratie. Dafür musste der bisherige Europaminister Beiswenger weichen. Seine Aufgaben übernimmt zusätzlich Staatskanzleichef Herrmann. Es ist jetzt 7:15. Am Abend und in der Nacht sind höchstens ein paar Wolken unterwegs. Vereinzelt bildet sich Nebel. Es kühlt deutlich ab auf 12 bis 4 Grad. Morgen bleibt es im Osten erst sonnig, später ziehen hohe Wolkenfelder auf. Im Westen werden die Wolken kompakter. Zunächst fällt vereinzelt, gegen Abend öfter Regen. Die Höchstwerte liegen bei 20 bis 26 Grad. Auf die Straßen. Auf der A6 Nürnberg-Pilsen zwischen Leuchtenberg und Wohnstrauß-West bitte in beiden Richtungen aufpassen, da sind Personen auf der Fahrbahn. Auf der A7 Würzburg Richtung Fulda zwischen Bad Brückenau-Wildflecken und Bad Brückenau-Volkers bitte auch vorsichtig fahren, da steht ein defektes Auto. Und auf der A93 Holledau Richtung Regensburg zwischen Bad Abbach und der Raststätte Pendling-Ost hat es einen Unfall gegeben, hier ist die Richtungsfahrbahn blockiert. Allen unterwegs eine gute Fahrt.
3: Ja, wenn der Mittwoch arbeitstechnisch rum ist, dann ist natürlich irgendwie auch schon das meiste der Arbeitswoche geschafft. An dem Punkt sind wir angekommen und können entspannt in den Mittwochfeierabend starten. Ich bin Ralf Hohn und freue mich, euch zu begleiten. Hallo, schönen guten Abend.